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4: Ich bin Tine Klimach. Nach den CDU-Wahlpleiten in Mecklenburg-Vorpommern und in Berlin fordert CSU-Chef Markus Söder von der Union ein Ende von Personaldebatten.
5: Zum einen ist wichtig, dass die Union jetzt nicht zum Hühnerhaufen entwickelt und jeder durcheinander rennt, sondern dass wir geordnete Verfahren und Prozesse haben. Wir haben einen Bundeskanzler, wir haben eine Bundesregierung, wir haben Parteivorstände, wir haben Fraktionen. Das heißt, in den jeweiligen Verantwortlichkeiten einen Beitrag dazu leisten, dass Stabilität herrscht. Klären mit der SPD, vielleicht sogar relativ bald in einem Koalitionsausschuss, was ist jetzt tatsächlich von den ganzen Interviewäußerungen zu halten, wer ist auch die Nummer 1 bei der SPD, um dann einen Weg zu finden, da erfolgreich gemeinsam etwas zu bewegen.
4: Das sagte der bayerische Ministerpräsident zum Auftakt der Klausur der CSU-Landtagsfraktion im oberfränkischen Kloster Banz. Die Bundesregierung drückt beim angestrebten Tankrabatt aufs Tempo und hat den Gesetzentwurf dazu auf den Weg gebracht. Er wurde nach Angaben einer Regierungssprecherin vom Kabinett beschlossen. Von Oktober bis Ende Dezember soll die Energiesteuer auf Diesel und Benzin gesenkt werden.
6: Die Preise an den Zapfsäulen haben sich übers Wochenende zwar etwas entspannt, die Rohölpreise sanken. Aber trotzdem, tanken ist aktuell sehr teuer. Mit dem Rabatt greift die Regierung zu einem erprobten Mittel. Wie schon im Mai und Juni soll der Liter Sprit so rund 17 Cent günstiger werden. Beim letzten Mal wurden die Preise gesenkt. Allerdings gaben die Mineralölkonzerne die Steuersenkung nicht komplett an Autofahrer weiter. Die Regierung plant daneben eine weitere, neue Maßnahme. Spätestens zum Jahreswechsel soll befristet ein Spritpreisdeckel kommen. Aus Berlin, Ursula Winkler.
4: Die unter dem Druck einzelner EU-Staaten geplante Aufhebung von Sanktionen gegen die beiden russischen Oligarchen Usmanow und Friedmann hat am Abend nicht wie geplant beschlossen werden können. Wie ein EU-Diplomat mitteilte, kam die erforderliche Einstimmigkeit in dem schriftlichen Entscheidungsverfahren nicht zustande. Nun sollen heute Morgen erneut die Botschafter der Mitgliedstaaten zu Beratungen zusammenkommen. Zum Sport. FIFA-Präsident Infantino geht im

0: Machtkampf beim Fußball-Weltverband auf seine Kritiker zu. Die Strukturen sollen überdacht werden. In einem Brief an die Chefs der Mitgliedsverbände und die Mitglieder des FIFA-Councils hat er erstmals Gespräche über mögliche Reformen im Fußball-Weltverband angeboten. Der Brief liegt der deutschen Presseagentur vor. Infantino machte gleichzeitig aber klar, dass er die FIFA weiter anführen will. Das Wetter, die aktuelle Vorhersage des Deutschen Wetterdienstes. Heute früh wolkig oder nur leicht bewölkt, örtlich Nebel. Mit Temperaturen von 9 bis 2 Grad, an den Küsten milder. Später am Tag im äußersten Nordwesten oft bedeckt, in der Mitte und im Südosten teils wolkig. Sonst nach Auflösung von Nebelfeldern oft sonnig. Mit Höchstwerten von 15 bis 23 Grad. Am Mittwoch bleibt es meist freundlich und trocken, nur an der Nordsee kommt etwas Regen auf.
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2: Auf der A45 Gießen in Fahrtrichtung Hanau eine Vollsperrung zwischen Altenstadt und Hammersbach wegen Bergungsarbeiten nach einem Unfall. Die Vollsperrung dauert noch mehrere Stunden. Bitte umfahrt das Gebiet weiträumig. Sonst habe ich keine weiteren Meldungen und ich wünsche euch eine gute Fahrt durch die Nacht.
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5: Ich bin Tine Klimach. CDU-Chef Friedrich Merz hat das Ausscheiden seiner Partei aus dem Landtag in Mecklenburg-Vorpommern als tiefe Zäsur bezeichnet. Es sei ein für die CDU in Deutschland dramatisches Ergebnis, dass man die 5%-Hürde nicht überwinden konnte.
6: Ich werde auch von meiner Seite aus sehr konkrete Vorschläge machen, wie wir das wieder erreichen, was wir mal waren und was wir leider nur noch in einigen Teilen des Landes sind, nämlich Volkspartei.
5: Merz stellte auch noch mal klar, dass er seine beiden Ämter, Kanzler und CDU,

0: Chef behalten und seinen Reformkurs fortsetzen will. Nach ihrem Wahlsieg in Berlin will die Linke, Grünen und SPD Sondierungsgespräche über eine gemeinsame Regierung anbieten. Spitzenkandidatin Elif Eralp kündigte an, in möglichen Koalitionsverhandlungen die Vergesellschaftung großer Wohnungskonzerne gegen Entschädigung in den Mittelpunkt zu stellen. Die Linke war bei den Wahlen in Berlin mit 25,7% stärkste Kraft geworden. Rechnerisch möglich wäre auch ein Bündnis aus CDU, Grünen und SPD. Tragisches Unglück auf dem Münchner Oktoberfest. Ein Mitarbeiter eines Freefall Towers ist nach einem Unfall am Abend an seinen schweren Verletzungen gestorben.
1: Der Sicherheitsmann soll sich nach ersten Erkenntnissen der Polizei wohl in einem Bereich aufgehalten haben, in dem er nicht hätte sein dürfen. Er wurde wahrscheinlich erst von dem Fahrgeschäft getroffen und dann möglicherweise eingequetscht. Der 52-Jährige wurde zunächst reanimiert und ins Krankenhaus gebracht, wo er später verstarb. Augenzeugen vor Ort wurden durch ein Kriseninterventionsteam betreut. Der genaue Unfallhergang soll nun ermittelt werden. Aus München, Joshua Heise.
0: Die Bundesregierung drückt beim angestrebten Tankrabatt aufs Tempo und hat den Gesetzentwurf dazu auf den Weg gebracht. Er wurde nach Angaben einer Regierungssprecherin vom Kabinett am Abend beschlossen. Von Oktober bis Ende Dezember soll die Energiesteuer auf Diesel und Benzin gesenkt werden. Die Mehrwertsteuer eingerechnet, ergibt sich an der Zapfsäule eine Entlastung von bis zu 17 Cent pro Liter. Das Finanzministerium rechnet damit, dass der Bund deswegen rund 2,5 Milliarden Euro weniger Steuern einnimmt. Die Länder sollen die Hälfte davon tragen. Das Wetter, die aktuelle Vorhersage des Deutschen Wetterdienstes. Heute früh wolkig oder nur leicht bewölkt, örtlich Nebel. Mit Temperaturen von 9 bis 2 Grad, an den Küsten milder. Später am Tag im äußersten Nordwesten oft bedeckt, in der Mitte und im Südosten teils wolkig, sonst nach Auflösung von Nebelfeldern oft sonnig. Mit Höchstwerten von 15 bis 23 Grad. Am Mittwoch bleibt es meist freundlich und trocken, nur an der Nordsee kommt etwas Regen auf.
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3: Achtung auf der 7 Fulda in Fahrtrichtung Kassel. Zwischen dem Kirchheimer Dreieck und Bad Hersfeld-West liegen Plastikteile auf der Fahrbahn. Bitte fahrt hier besonders vorsichtig. Des Weiteren auf der A45 Gießen in Richtung Hanau. Vollsperrung zwischen Altenstadt und Hammersbach wegen Bergungsarbeiten nach einem Unfall. Bitte fahrt das Gebiet weiträumig. Sonst habe ich keine weiteren Meldungen. Ich wünsche euch eine gute Fahrt.
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2: Ich bin Yannick Schick in Bad Homburg. Hier an der Humboldt-Schule sind gerade 20 Kinder aus Kiew zu Gast, für die der Krieg zum Alltag geworden ist. Torben Waschke von der Schule berichtet mir,
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2: In den nächsten beiden Wochen stehen zum Beispiel Ausflüge an den Flughafen und das Technikmuseum Sinsheim an. Außerdem geht die Gruppe bouldern und in den Freizeitpark.
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4: Ich bin Tine Klimach. Trotz des historischen Wahldebakels der CDU setzt Parteichef und Kanzler Friedrich Merz weiter auf den geplanten Reformkurs. Er hat ausgeschlossen, dass es in der CDU-Spitze eine Diskussion über seine politische Zukunft gegeben habe. Das sagte er am Nachmittag nach Beratungen seiner Partei in Berlin.
5: Merz steht nach den Wahlklatschen in Mecklenburg-Vorpommern, Berlin und vor 2 Wochen in Sachsen-Anhalt massiv unter Druck. Gut möglich, dass ihm die Union eine letzte Chance gibt, verlorenes Vertrauen zurückzugewinnen und die nötigen Reformen anzuschieben. Scheitert das Projekt, dürfte sein politisches Ende kaum noch zu verhindern sein. Merz taumelt gewaltig und die AfD reibt sich die Hände. Aus Berlin, David Riemer.
4: Nach dem Ausscheiden der CDU aus dem Landtag in Mecklenburg-Vorpommern ziehen mehrere Parteifunktionäre Konsequenzen. Spitzenkandidat Daniel Peters legte den Landesvorsitz nieder. Auch Generalsekretärin Kathi Hoffmeister trat zurück. Kommissarisch soll Staatsminister Philipp Amthor die Landespartei führen. Die CDU war bei der Wahl auf 4,9% gekommen und hatte damit erstmals den Einzug in ein Landesparlament verpasst. Nach dem Rauswurf des TV-Senders CNN aus dem Weißen Haus eskaliert die Fehde zwischen US-Präsident Trump und mehreren US-Medien. Die vom Ausschluss betroffenen Medien CNN, Politico und MS Now ziehen vor Gericht, um ihre Plätze im Weißen Haus zurückzuerkämpfen.
6: Die verbannten Medien klagen gegen den Rauswurf. Sie sehen das Recht der Öffentlichkeit auf unabhängigen Journalismus unmittelbar bedroht. Die Regierung habe nicht zu entscheiden, worüber die Presse berichtet. Die anderen großen Networks

0: sind solidarisch und verweigern die Begleitung Trumps im sogenannten Pressepool, mit dem die Medien Infos und Material zusammenlegen. Trump reist also ohne Begleitung zur UN-Generaldebatte nach New York. Er bezeichnet CNN und die anderen Medien als Müll, deren Fake News wie ein Krebs wuchere und die nationale Sicherheit bedrohe. Aus den USA, Tina Eck.
1: Auf dem Münchner Oktoberfest ist ein Mitarbeiter eines Fahrgeschäfts nach einem Unfall an seinen schweren Verletzungen gestorben. Das teilte die Polizei mit. Der Mitarbeiter habe sich wohl in einem Bereich aufgehalten, in dem er nicht hätte sein sollen, hieß es. Er sei dann getroffen und möglicherweise auch eingequetscht worden. Der Mann wurde mit lebensgefährlichen Verletzungen ins Krankenhaus gebracht, wo er dann später starb. Das Wetter, die aktuelle Vorhersage des Deutschen Wetterdienstes. Heute früh wolkig oder nur leicht bewölkt, örtlich Nebel. Mit Temperaturen von 9 bis 2 Grad, an den Küsten milder. Später am Tag im äußersten Nordwesten oft bedeckt, in der Mitte und im Südosten teils wolkig, sonst nach Auflösung von Nebelfeldern oft sonnig. Mit Höchstwerten von 15 bis 23 Grad. Am Mittwoch bleibt es meist freundlich und trocken, nur an der Nordsee kommt etwas Regen auf.
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0: Also auf dem Markt sind aktuell trockene, leichte Weißweine sehr angesagt, strukturierte Rosés und logischerweise alkoholfreie Alternativen. Klingt jetzt so, als hätte ich sehr viel Ahnung. Geht so, ich weiß immerhin, was mir schmeckt und was nicht. Und damit weiß ich schon ein bisschen mehr als die hier.
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8: Ich bin Tine Klimach. Trotz des historischen Wahldebakels der CDU setzt Parteichef und Kanzler Friedrich Merz weiter auf den geplanten Reformkurs. Er hat ausgeschlossen, dass es in der CDU-Spitze eine Diskussion über seine politische Zukunft gegeben habe. Das sagte er am Nachmittag nach Beratungen seiner Partei in Berlin.
9: Merz steht nach den Wahlklatschen in Mecklenburg-Vorpommern, Berlin und vor 2 Wochen in Sachsen-Anhalt massiv unter Druck. Gut möglich, dass ihm die Union eine letzte Chance gibt, verlorenes Vertrauen zurückzugewinnen und die nötigen Reformen anzuschieben. Scheitert das Projekt, dürfte sein politisches Ende kaum noch zu verhindern sein. Merz taumelt gewaltig und die AfD reibt sich die Hände. Aus Berlin, David Riemer.
8: Nach dem Ausscheiden der CDU aus dem Landtag in Mecklenburg-Vorpommern ziehen mehrere Parteifunktionäre Konsequenzen. Spitzenkandidat Daniel Peters legte den Landesvorsitz nieder. Auch Generalsekretärin Kathi Hoffmeister trat zurück. Kommissarisch soll Staatsminister Philipp Amthor die Landespartei führen. Die CDU war bei der Wahl auf 4,9% gekommen und hatte damit erstmals den Einzug in ein Landesparlament verpasst. Nach dem Rauswurf des TV-Senders CNN aus dem Weißen Haus eskaliert die Fehde zwischen US-Präsident Trump und mehreren US-Medien. Die vom Ausschluss betroffenen Medien CNN, Politico und MS Now ziehen vor Gericht, um ihre Plätze im Weißen Haus zurückzuerkämpfen.
10: Die verbannten Medien klagen gegen den Rauswurf. Sie sehen das Recht der Öffentlichkeit auf unabhängigen Journalismus unmittelbar bedroht. Die Regierung habe nicht zu entscheiden, worüber die Presse berichtet. Die anderen großen Networks sind solidarisch und verweigern die Begleitung Trumps im sogenannten Pressepool, mit dem die Medien Infos und Material zusammenlegen. Trump reist also ohne Begleitung zur UN-Generaldebatte nach New York. Er bezeichnet CNN und die anderen Medien als Müll, deren Fake News wie ein Krebs wuchere und die nationale Sicherheit bedrohe. Aus den USA, Tina Eck.
8: Auf dem Münchner Oktoberfest ist ein Mitarbeiter eines Fahrgeschäfts nach einem Unfall an seinen schweren Verletzungen gestorben. Das teilte die Polizei mit. Der Mitarbeiter habe sich wohl in einem Bereich aufgehalten, in dem er nicht hätte sein sollen, hieß es. Er sei dann getroffen und möglicherweise auch eingequetscht worden. Der Mann wurde mit lebensgefährlichen Verletzungen ins Krankenhaus gebracht, wo er dann später starb.
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11: Erstmal wolkig heute, später kommt vor allem bei euch im Süden auch mal die Sonne raus bei bis zu 21 Grad. Und auf den Straßen, wir haben keine Meldungen für euch. Gute Fahrt.
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0: Europa. Passt eigentlich ganz gut, Stronger. Heute startet sie die Weltmeisterschaft der Berufe. Ein 36-köpfiges Team aus Deutschland ist da auch dabei, bei den World Skills in Shanghai. Unser Hesse, Tischler Finn Gücker aus Battenberg, startet in der Disziplin Bauschreiner. Und was man da machen muss, hat er uns natürlich erzählt.
1: Also wir bekommen eine Zeichnung und müssen dann innerhalb von 4 Tagen und 22 Stunden dieses Werkstück bauen. Krass. Was da nochmal natürlich ein Riesenunterschied ist, ist die Kulisse und nach dann so viel langer Zeit dem Training, dem ganzen Druck dann auch noch standzuhalten, das ist, glaube ich, die größte Herausforderung.
0: Das glaube ich. Ungefähr 1000 Nachwuchshandwerker aus aller Welt treten da an. Die Konkurrenz ist super stark, vor allem aus Asien. Brauchst halt Präzision, ne? Und millimetergenaue Arbeit, ja. Was für ein Werkstück es wird, wissen die Teilnehmer vorher logischerweise nicht. Es kann ein Stuhl sein, Wandpanel, Fensterrahmen, was auch immer. Aber wir drücken feste die Daumen hier zu Hause in Hessen für unseren Hessen bei den World Skills in Shanghai. Sind sehr gespannt, wie er sich schlägt, der Finn.

0: Holly Humberstone und Kay Morrow. Femme Like You spielen wir noch vor 6.
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3: Nächster Schritt in Richtung Tankrabatt gemacht. Evakuierung wegen Gaslecks in Offenbach. Das Wetter. Erst Wolken, später auch Sonne.
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3: Ich bin Peter Toussaint. Guten Morgen. Ab Oktober soll es den neuen Tankrabatt geben. Jetzt hat die Bundesregierung den Gesetzentwurf dafür auf den Weg gebracht. Gelten soll der Rabatt bis Ende des Jahres und ungefähr 17 Cent pro Liter ausmachen. Das dürfte den Bund knapp 2,5 Milliarden Euro kosten, sagt das Finanzministerium. Davon sollen die Länder dann die Hälfte zahlen. In Mecklenburg-Vorpommern aus dem Landtag geflogen, in Berlin gegen die Linke verloren. Heute berät die Union-Bundestagsfraktion mit Kanzler Merz über die Konsequenzen. FFH-Reporterin Tine Klimach.
4: Die CDU-Ministerpräsidenten hatten sich zuletzt hinter den Kanzler gestellt. Das war aber vor dem Wahlsonntag. Trotzdem, Personaldebatten seien jetzt nicht zielführend. Das sagte auch nochmal NRWs Ministerpräsident Wüst bei der Rheinischen Post. Es gibt aber auch andere Stimmen in den eigenen Reihen. Sachsens Ministerpräsident Kretschmer forderte von seiner Partei eine schonungslose Analyse und einen Neustart. Das habe auch etwas mit Personen zu tun, sagte er im MDR.
3: Ein Funke und es hätte schlimm enden können. Wegen eines Gaslecks in Offenbach haben Polizei und Feuerwehr am Nachmittag vorsorglich 3 Häuser evakuiert. FFH-Reporter Lennart Nickel.
5: Laut Feuerwehr hatte ein Bagger am Nachmittag eine Gasleitung getroffen. Nur Minuten später sind die Einsatzkräfte vor Ort an der Hamburger Straße und stellen fest, das hier kann wegen des ausströmenden Gases richtig gefährlich werden. Etwa 15 Bewohner werden sicherheitshalber evakuiert. Zum Glück kann der Versorger das Leck fix wieder abdichten. So kommen alle mit dem Schrecken davon und die Anwohner dürfen wieder in ihre Wohnungen.
3: K.O.-Duell heute zwischen der MT Melsungen und den Rhein-Neckar-Löwen. Zu dem FFH-Landkracher kommt's in der 2. Runde des deutschen Handballpokals. FFH-Reporter Marius Franke, wer geht denn als Favorit in die Partie?
6: Schon die MT Melsungen, gerade hier zu Hause und nach dem fulminanten Sieg vorgestern gegen den Meister Magdeburg. Die Brust der Nordhessen ist breit, die passt gerade so noch durch den Halleneingang. Aber das hat natürlich auch Kraft gekostet. Heute das 3. Spiel in 6 Tagen und das wollen die Gäste aus Mannheim nutzen. Die Rhein-Neckar-Löwen sind nicht so wirklich gut in die Saison gekommen, können heute aber überraschen. Dafür braucht's aber vor allem einen starken Nationaltorwart David Späth.
3: Und dann schauen wir aufs Wetter bei uns im FFH-Land. Der Tag startet noch mit Nebel, aber später kommt immer mehr die Sonne raus, vor allem bei euch im Süden. Und wir kriegen 16 bis 21 Grad.
0: Schneller Blick auf die Straßen geht um 6:02. Es ist noch nicht mal 6:02, 6:03. Super schnell, ist nämlich alles frei.
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0: Ja, dann mal guten Morgen zu euch, ne?

0: Eva Fahrland. Wer ist Team Goldener Oktober? Also ich definitiv. Und ich glaube, wir haben ganz gute Chancen, wenn ich so aufs Wetter schaue für nächste Woche. Nachts kalt, tagsüber schön. Morgen wird ja übrigens auch der Sommer kalendarisch vom Herbst abgelöst, ne?
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2: Für mich noch einen Kaffee, Anke.
3: Mit oder mit ohne Milch?
2: Mit ohne.
3: Stefan, heute tritt er ja zurück.
2: Ja?
3: Der Sommer?
4: Die Umfragewerte waren ja schon länger schlecht.
3: Dieses hitzige Gemüt kommt halt bei den Leuten nicht gut an.
4: Aber glaubt irgendeiner, mit dem Nachfolger wird's besser?
3: Meinst du nicht, dieser Herbst bringt endlich mal frischen Wind?
4: Ich garantiere dir, auch von dem kommt nichts als heiße Luft.
3: Typisch, ey.
5: Einmal die drei und die Sonnencreme hier.
3: Momentchen mal bitte. Stefan, ein immer so weiter kann's aber doch nicht geben.
4: Ich kenne viele, denen ist es egal, wenn dieser Herbst auch das Blaue vom Himmel herab verspricht.
5: Also am ersten Herbstwochenende sind 25 Grad und Sonne möglich.
3: Und wenn der Herbst doch noch das umsetzt, was man von ihm erwartet?
4: Dann kann sich Deutschland warm anziehen.
3: Weil?
4: Dann lässt er weite Teile der Gesellschaft im Regen stehen.
3: Nach 283.274 Euro sammeln Sie Frühlingsquarkpunkte. Haben Sie eine Wetterkarte oder sind Sie im Christoph-Maria-Herbst-Club?
5: Nein.
3: Dann danke schön.
5: Bitteschön.
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0: nach 6, 8 in Schlitz, 9 in Hofgeismar. Und im Laufe des Tages wird es eigentlich ganz ordentlich. Wir haben einen Mix aus Sonne und Wolken, es bleibt trocken und die Temperaturen klettern irgendwo in den Bereich zwischen 16 und 21 Grad bei euch. Schneller Blick auf die Straßen jetzt im FFH-Verkehrsservice. Es ist alles frei. Gute Fahrt, wenn ihr jetzt draußen unterwegs seid.
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0: Guten Morgen.
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0: ganz viele von euch im FFH-Land so voller Vorfreude sind. Ab Freitag stehen die Backstreet Boys wieder bei uns in Deutschland auf der Bühne, geben 10 Konzerte in 13 Tagen in Düsseldorf. Das ist sozusagen the place to be ab Freitag. Ich habe auch gestern auf Instagram gesehen, dass die jetzt schon alle hier sind. Nick war gestern essen in Köln. Oh mein Gott. Ist wieder so ein bisschen irgendwie wie Teenie sein, wie früher. Ne? Mit Outfitplan, mit so Fanarmbändchen basteln. Ich bin sehr bereit für das Konzert am Sonntag. Zu dem gehe ich. Und wie ist es bei euch? Renate aus Bad Camberg, du bist auch dabei?
2: Ja, natürlich. Ich habe von meinen Kindern zum 59. Geburtstag bekommen.
0: Nein.
2: Ja. Also meine Tochter Melissa war früher totaler Backstreet Boys Fan und ja, ich musste das dann immer mithören und die Videos mitgucken.
0: Ja.
2: Und jetzt gab es die Tickets und ich habe gesagt, lass uns dorthin gehen und die haben darauf nicht reagiert.
0: Ja.
2: Und dann hatte ich jetzt Geburtstag und packte eine Backstreet Boys CD aus.
0: Nein.
2: Und ich fange jetzt schon wieder an zu heulen. Und die haben mir dann einfach Tickets für das Backstreet Boys Konzert geschenkt.
0: Oh, wie schön.
2: Und natürlich ziehen wir weiß und blau und silber an. Natürlich.
0: Ja, wir auch. Ja, also es sind zwar jetzt nicht meine Lieblingsfarben, aber weißt du, ich denke dann, also es gibt zwar auch viele, die sagen, warum gibt man sowas vor? Man muss es ja nicht machen, wenn man es nicht möchte.
2: Genau, aber natürlich machen wir mit.
0: Ja, und es hat, finde ich, so ein schönes Gemeinschaftsgefühl irgendwie.
2: Genau.
0: Also, toll.
2: Insofern freuen wir uns total und machen es mit, weil wir freuen uns darauf. Und ja, wenn dann alle so aussehen, ist das toll, oder?
0: Auf jeden Fall. Und zusammen Vorfreude ist, finde ich, auch so schön. Wo sind die Backstreet Boys Fans im FFH-Land? Wer ist jetzt schon wach und wer geht auch auf eins der Konzerte? Ruft mich an 069 19 72 5 von unserem persönlichen, ja, wie kann man es nennen? Zum Backstreet Boys Community Vorfreude-Telefon hier vielleicht bei FFH. 069 19 72 5.

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9: A45 nach schwerem Lasterunfall wieder frei. Gesetzentwurf für Tankrabatt ist fertig. Das Wetter noch kühl, später auch Sonne.
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9: Ich bin Peter Toussaint. Guten Morgen. Seit dem Nachmittag war die A45 bei Altenstadt voll gesperrt. Jetzt zum Berufsverkehr ist sie aber wieder frei. Grund für die Sperrung war ein schlimmer LKW-Unfall. Ein Sattelzug ist die Böschung runtergestürzt und zwar so ungünstig, dass die Helfer nicht an den Fahrer rankamen und er starb. FFH-Reporterin Madeleine Kassim.
10: Der Sattelzug kommt plötzlich nach rechts von der Fahrbahn ab und stürzt die Böschung runter. Zugmaschine und Auflieger überschlagen sich dabei und bleiben kopfüber liegen. Das Führerhaus wird eingedrückt. Alles in allem eine so ungünstige Lage, dass die Einsatzkräfte erst nach rund 2 Stunden an den Fahrer rankommen, nachdem ein Autokran die Zugmaschine angehoben hatte. Für den 38-Jährigen kam da allerdings jede Hilfe zu spät, so die Polizei.
9: Ab Oktober soll es beim Tanken zumindest etwas billiger werden. Jetzt hat die Bundesregierung beim Tankrabatt den nötigen Gesetzentwurf beschlossen. Gelten soll der Rabatt dann bis Ende des Jahres. FFH-Reporterin Fiona Reinhardt.
11: Konkret soll die Energiesteuer um rund 14 Cent pro Liter runtergehen. Wenn man dann noch die Mehrwertsteuer einrechnet, können Autofahrer damit rechnen, dass die Preise an der Zapfsäule bis zu 17 Cent pro Liter sinken, sagt die Bundesregierung. Wenn die Mineralölkonzerne die Steuersenkung denn auch vollständig weitergeben. Neben dem Tankrabatt will die Bundesregierung ja auch noch einen Spritpreisdeckel auf den Weg bringen. Und das finden viele Autofahrer in Deutschland offenbar gut. In einer Umfrage haben sich fast 70% dafür ausgesprochen.
9: Kleines Kabel, große Wirkung. Weil bei Bauarbeiten ein Glasfaserkabel durchtrennt wurde, ist an gleich mehreren Flughäfen im Nordosten der USA der Betrieb eingestellt worden. Betroffen waren unter anderem Boston, Philadelphia und auch New York. Da reisen gerade viele Diplomaten und Regierungschefs zur UN-Vollversammlung an. Laut Verkehrsminister ist die Störung inzwischen behoben. Und jetzt schalten wir in die einzelnen hessischen Regionen.
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12: Ja, diesen Kindern wollen die Schule und die Gastfamilien eine Auszeit vom Krieg bieten.
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12: In den nächsten beiden Wochen stehen zum Beispiel Ausflüge an den Flughafen und das Technikmuseum Sinsheim an. 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
9: Das Wetter bei uns im FFH-Land, es geht erstmal mit Nebel los und es ist auch noch ziemlich kühl, oft noch keine 10 Grad. Später am Vormittag kommt dann aber auch mal die Sonne raus und wir kriegen heute 16 bis 21 Grad.
4: Der Blick auf die Straßen für alle, die jetzt gerade schon im Auto oder im LKW unterwegs sind um 6:35. Alles frei, kommt gut an.
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0: Morgens erstmal einen Kaffee, ne? Und andere gewinnen halt eine Kreuzfahrt.
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0: Immer um 10 nach 8 und nachmittags um 10 nach 5. Gestern Morgen hat es wunderbar geklappt für Marco Menze aus Rüsselsheim. Schön aus dem Büro aus. Ich glaube, besser kann so ein Arbeitstag gar nicht starten.
2: Gerade um die Uhrzeit morgens, montagsmorgens sowieso nicht.
0: Marco, wir machen einen kurzen Check. Was hast du von der Welt schon gesehen? Warst du schon mal auf Madeira?
2: Wir waren tatsächlich schon mal mit unserer Hochzeitsreise auf Madeira für einen Tag. Ja, hatten tatsächlich schon mal eine Kreuzfahrt gemacht, die dann in die Karibik aber weitergegangen ist. Also das hatten wir uns damals gegönnt. Das ist jetzt auch schon knapp 10 Jahre her.
0: Ja.
2: Ja, und haben gesagt, da würden wir gerne nochmal hin. Und
0: das ist doch ein fantastischer Zufall. Du weißt so, und Karibik oder Kanaren, das ist Hauptsache Urlaub, ja?
2: Ich wollte gerade sagen, gerade im Januar, wo würden wir sonst hin bei dem Wetter?
0: Ist so. Und dann schön mit Teneriffa, mit Lanzarote, Gran Canaria, Fuerteventura, wo ihr da überall langfahrt. Das klingt sehr, sehr schön.
2: Richtig, ja.
0: Dann erlebt ihr sozusagen eure Hochzeitsreise 2.0, wenn man so will.
2: Richtig.
0: Dann liebe Grüße an deine Frau und jetzt wieder ab an den Schreibtisch.
2: Danke.
0: Macht ihr am besten auch mit auf ffh.de oder in der App. Um 10 nach 8 gibt's schon eure Chance.
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0: Morgen, hier ist FFH um 20 vor 7 mittlerweile. Temperaturen heute bis 21 Grad maximal und dazu ein Mix aus Wolken, Sonne. Es ist die meiste Zeit trocken, so wie die letzten Tage eigentlich auch schon. FFH-Staupilot Nils Grunwald.
1: Die A3 Würzburg-Frankfurt haben wir schon, da hat es einen Unfall gegeben zwischen dem Offenbacher Kreuz und Frankfurt Süd. Die Autos stehen zwar schon auf der Standspur, aber trotzdem staut sich 3 Kilometer.
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2: Nächster Schritt in Richtung Tankrabatt gemacht. Hessens Junge Union setzt März Frist. Das Wetter. Erst Wolken, später auch Sonne.
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2: Ich bin Peter Toussaint. Guten Morgen. Ab Oktober soll es den neuen Tankrabatt geben. Jetzt hat die Bundesregierung den Gesetzentwurf dafür auf den Weg gebracht. Gelten soll der Rabatt bis Ende des Jahres und ungefähr 17 Cent pro Liter ausmachen. Das dürfte den Bund knapp 2,5 Milliarden Euro kosten, sagt das Finanzministerium. Davon sollen die Länder dann die Hälfte zahlen. Drei Landtagswahlen, drei teils desaströse Niederlagen für die CDU. Das sei kein regionaler Zufall, sagt die Junge Union in Hessen. Sie setzt CDU-Chef und Kanzler Merz eine Frist. Bis Jahresende müssten Reformen beschlossen sein, die bei den Menschen ankommen. Hessens CDU-Generalsekretär Leopold Born fordert eine Reform des Länderfinanzausgleichs. Er hat uns gesagt:
3: Bald werden rechts- und linksextreme Wahlversprechen in Berlin und Sachsen-Anhalt mit Steuergeldern aus Hessen, Bayern und Baden-Württemberg umgesetzt. Wir sagen, nicht mit uns. Reformen sind überfällig, auch beim Länderfinanzausgleich. Kein Geld für Antisemiten und Putin-Freunde.
2: Auf dem Weg zur Schule hatten Kinder letztes Jahr mehr Unfälle als im Jahr davor. Laut der gesetzlichen Unfallversicherung waren es insgesamt knapp 91.000 und damit gut 3.000 mehr. FFH-Reporterin Lea Matschulat.
4: Nach dem Bus gerannt und umgeknickt, mit dem Rad blöd am Bordstein hängen geblieben und gestürzt. Zwei typische Unfallsituationen auf dem Weg ins Büro oder in die Schule. Manchmal übersieht einen auch ein abbiegender Wagen. Nehmt mehr Rücksicht aufeinander, ist der Appell nicht nur der gesetzlichen Unfallversicherung, vor allem auf Kinder. Sie können viele Situationen im Straßenverkehr noch nicht gut einschätzen.
2: Tödlicher Unfall am Freefall Tower auf dem Münchner Oktoberfest. Ein Mitarbeiter ist ums Leben gekommen, sagt die Polizei. Demnach war der Mann wohl in einem Bereich, wo er nicht hätte sein sollen. Da wurde er laut Polizei getroffen. Fahrgäste waren demnach nicht in Gefahr. Mitten im Streit mit mehreren US-Medien hat das Weiße Haus einen eigenen Online-Kanal gestartet. Am Montagabend ist der Stream Trump TV auf Sendung gegangen, mit Reden des Präsidenten und Übungen des Militärs. Mehrere TV-Sender dürfen nicht mehr ins Weiße Haus und haben dagegen geklagt. Dann schauen wir aufs Wetter bei uns im FFH-Land. Der Dienstag geht erstmal noch mit Nebel los und es ist relativ kühl. Nehmt euch lieber erstmal eine Jacke mit. Später kommt aber doch schon auch nochmal die Sonne raus bei bis zu 21 Grad heute.
5: Guten Morgen auf die Straßen, 3 Minuten vor 7. Hallo zu FFH-Staupilot Nils Kronwald.
6: Hallo.
5: Ja. Was haben wir denn alles?
6: Wir haben noch die A3 Würzburg-Frankfurt zwischen Obertshausen und Frankfurt Süd. 7 Kilometer Stau. Grund ist ein Unfall. Die Autos stehen aber schon auf der Standspur. Trotzdem müsst ihr eine Viertelstunde mehr Zeit einplanen. Die A60 Mainz-Rüsselsheim zwischen Ginsheim-Gustavsburg und Bischofsheim. 2 Kilometer Stau an der Baustelle. Und auf der A643 Mainz Richtung Wiesbaden zwischen Mainz-Mombach und dem Schiersteiner Kreuz. 3 Kilometer stockt. Das waren die größten Staus. Alle Infos gibt's auch für eure Strecke in unserer FFH.
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0: Minuten nach 7.
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0: wir uns zusammen freuen auf die Backstreet Boys. Freitag geht's los mit dem ersten von 10 Konzerten in Düsseldorf. Ich bin Sonntag dabei mit meinen Freundinnen. Outfit steht schon, Armbänder basteln wir noch, blaue Herzchen, Sonnenbrillen und so weiter. Und ich weiß, ich bin damit nicht alleine. Was habt ihr an? Wann seid ihr auf dem Konzert? Elena aus Maintal, du bist dabei, wann?
2: Genau, diesen Samstag gehen wir, also ich und meine zwei Mädels zum Backstreet Boys Konzert.
0: Jetzt schon am Samstag?
2: Ja, okay. Genau. Das habe ich zum Geburtstag bekommen, letztes Jahr zu Dezember.
0: Ja.
2: Und jetzt ist es soweit.
0: Oh mein Gott. Und hast du die Jungs auch schon mal live gesehen?
2: Nein, ich durfte damals nicht. Von meinen Eltern aus.
0: Okay, dann wird deswegen das für dich ein ganz krasses Erlebnis, das kann ich dir sagen.
2: Ich bin mal gespannt, genau.
0: Also, ich habe die ja schon, seit ich 11 bin, glaube ich, bei jedem Konzert, wo die in Deutschland waren, war ich. Und auch am Anfang immer mit meiner Mutter zusammen. Und die ist auch jetzt ein bisschen, die hat gerade gestern gesagt, oh, ich wäre ja eigentlich auch nochmal mitgekommen jetzt mit, ja. Gut, die ist 70 plus, aber egal.
2: Egal, ja. So sieht's aus. Nee, ich freue mich.
0: Und habt ihr euch irgendwie vorbereitet? Bastelt ihr euch Armbändchen oder zieht ihr irgendwelche besonderen Klamotten an?
2: Ja, tatsächlich so Backstreet Boys T-Shirts mit Bilder drauf von denen. Also dieses typische Backstreet Boys T-Shirt, richtig. Und wir gehen in Weiß, komplett in Weiß.
0: Sehr gut. Und das ist doch verrückt, oder? Wenn man sich vorstellt, dass da ja, ich glaube, da passen 66.000 Leute rein, dass alle irgendwie so eine Gemeinschaft sind, die, gut, du jetzt nicht, aber die im Zweifel vor 20, 25 Jahren da schon hingegangen sind, ist wirklich verrückt.
2: Ja, ich liebe sowieso die 90er.
0: Ja. Hattest du einen Lieblings-Backstreet Boy?
2: Tatsächlich Nick. Ich stehe eigentlich gar nicht auf blond, aber irgendwie nicht.
0: Nick Mars. Sehr Nick gut. Mars. Dann schrei den Nick ordentlich an und ich bin ganz
2: auf
0: gespannt, wie du es findest am Samstag.
2: Ich auch.
0: Wer durchlebt auch noch so ein bisschen die Teenie-Zeit und geht auf eins der Backstreet Boys Konzerte, ruft mich an 069 19 72 5 und hiermit ging es ja vor exakt 31 Jahren los, die Backstreet Boys bei FFH.

0: Guten Morgen ins FH-Fahrland, 7:12. Heute bis 21 Grad. Im Süden bei euch ist es am sonnigsten, ansonsten auch viele Wolken, die unterwegs sind. Gute Nachrichten gibt's von FH-Fahrstaupilot Nils Brunwald.
1: Und zwar von der A3 Würzburg-Frankfurt. Da ist die Unfallstelle geräumt, aber noch 5 Kilometer Stau zwischen Obertshausen und dem Offenbacher Kreuz.
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0: gefragt im Moment, was Weine angeht. Aktuell trockene, leichte Weißweine, strukturierte Rosés und logischerweise alkoholfreie Alternativen werden immer beliebter und wichtiger. Klingt, als hätte ich die Ahnung, habe ich nicht. Ich weiß immerhin, was mir schmeckt und was nicht. Das muss reichen. Und damit habe ich mehr Ahnung als die hier.
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5: Verzweifelter Einsatz, Laster kopfüber im Graben. Gesetzentwurf für Tankrabatt ist fertig. Das Wetter noch kühl, später auch Sonne.
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5: Ich bin Peter Toussaint. Guten Morgen. Sie haben lange gekämpft, aber am Ende leider vergeblich. Die Helfer bei einem schweren Lasterunfall auf der A45. Der Sattelzug war bei Altenstadt die Böschung runtergestürzt und zwar so ungünstig, dass die Helfer nicht an den Fahrer rankamen. FFH-Reporterin Madeleine Kassim.
6: Der Sattelzug kommt plötzlich nach rechts von der Fahrbahn ab und stürzt die Böschung runter. Zugmaschine und Auflieger überschlagen sich dabei und bleiben kopfüber liegen. Das Führerhaus wird eingedrückt. Alles in allem eine so ungünstige Lage, dass die Einsatzkräfte erst nach rund 2 Stunden an den Fahrer rankommen, nachdem ein Autokran die Zugmaschine angehoben hatte. Für den 38-Jährigen kam da allerdings jede Hilfe zu spät, so die Polizei.
5: Ab Oktober soll es beim Tanken zumindest etwas billiger werden. Jetzt hat die Bundesregierung beim Tankrabatt den nötigen Gesetzentwurf beschlossen. Gelten soll der Rabatt dann bis Ende des Jahres. FFH-Reporterin Fiona Reinhardt.
7: Konkret soll die Energiesteuer um rund 14 Cent pro Liter runtergehen. Wenn man dann noch die Mehrwertsteuer einrechnet, können Autofahrer damit rechnen, dass die Preise an der Zapfsäule bis zu 17 Cent pro Liter sinken, sagt die Bundesregierung. Wenn die Mineralölkonzerne die Steuersenkung denn auch vollständig weitergeben. Neben dem Tankrabatt will die Bundesregierung ja auch noch einen Spritpreisdeckel auf den Weg bringen. Und das finden viele Autofahrer in Deutschland offenbar gut. In einer Umfrage haben sich fast 70% dafür ausgesprochen.
5: Kleines Kabel, große Wirkung. Weil bei Bauarbeiten ein Glasfaserkabel durchtrennt wurde, ist an gleich mehreren US-Flughäfen der Betrieb zusammengebrochen. Betroffen waren unter anderem Boston, Philadelphia und auch New York. Da reisen gerade viele Diplomaten und Regierungschefs zur UN-Vollversammlung an. Laut Verkehrsminister ist die Störung aber inzwischen behoben. Und jetzt schalten wir in die einzelnen hessischen Regionen.
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8: Ich bin Ella Caratas in Frankfurt. Grün-Weiß von außen und innen deutlich mehr Platz. Jetzt wurde die erste von rund 100 S-Bahnen umgebaut und hier am Hauptbahnhof vorgestellt. Harmen van Seiderfeld von der DB Regio. Was ist die wichtigste Änderung?
9: Da haben wir jetzt 3er-Sitzgruppen, sodass man vorne einen Sitz hat, dann weiter von der Tür entfernt entsprechend einen Doppelsitz. Und das spiegelt sich auf der anderen Seite, sodass wir den Ein- und Ausstiegsbereich deutlich großzügiger gestalten konnten. Damit beschleunigen sich Ein- und Ausstiegszeiten. Die Kunden können besser ein- und aussteigen. Das war das Ziel.
8: Und weil es bei Ein- und Ausstieg dann schneller gehen soll, soll die S-Bahn künftig pünktlicher sein. Ab Ende Oktober ist die neue S-Bahn das erste Mal dann unterwegs. Bilder findet ihr auf ffh.de und in der App.
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5: Das Wetter bei uns im FFH-Land ist es jetzt erstmal noch kühl, oft noch keine 10 Grad, aber wir bekommen heute insgesamt 16 bis 21 Grad und teilweise kommt auch die Sonne raus.
10: 7:55. Schönen guten Morgen zu FFH-Staupilot Nils Grunwald.
11: Ja, guten Morgen.
10: Du hast den Blick auf die Straßen.
11: Und wir schauen zuerst mal auf die A3 Würzburg-Frankfurt zwischen Hanau und dem Offenbacherkreuz. 5 Kilometer Stau und stockender Verkehr. Leider ist da aktuell viel dazugekommen, deswegen müsst ihr 25 Minuten mehr Zeit einplanen. Die A60 Mainz-Rüsselsheim zwischen Mainz-Laubenheim und Rüsselsheim-Mitte. 5 Kilometer Stau an der Baustelle. Und die A643 Mainz-Wiesbaden zwischen dem Dreieck Mainz und dem Schierscheiner Kreuz. 6 Kilometer Stau und stockender Verkehr. Das waren die größten Staus. Alle Infos gibt's auch für eure Strecke in unserer FFH-App.
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10: Guten Morgen zusammen. Es ist eine Minute.

0: Vielleicht ist sie hier ja Inspiration, Taylor Swift für FFH. Guten Morgen um 7.36 Uhr. Das geht an alle, die gleich ab 8 in der Schule sitzen, an alle Schülerinnen und Schüler, aber natürlich auch an die Lehrer und Eltern. Die Kinder haben in einer Abschlussklasse.
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0: 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Was haben wir da vor? Die Abschlussjahrgänge 2027 sind gefragt. Abschlussjahrgang, also völlig wurscht, ob Real, Haupt, Förderschule oder Gymnasium, ja? Ihr schreibt euren eigenen Song. Ihr dreht dazu ein eigenes Musikvideo. Also sammelt bei euch im Jahrgang einfach ein paar Leute zusammen, die Lust haben, Musik zu machen, und stellt zusammen dann was richtig Cooles auf die Beine. Da geht's auch um Teamwork, das ist ja so oder so wichtig. Und die besten 10 Songs kommen dann in unser Online-Voting. Und dann wisst ihr, wie es läuft, ja? Die 3 Videos, die die meisten Votes bekommen, die gewinnen das Preisgeld von insgesamt 60.000 Euro. Wie gut wäre das? Da wären sämtliche Abschlusspartys, glaube ich, gerettet. Besprecht es am besten direkt heute mal in der Schule, wenn ihr ja jetzt gerade auf dem Weg seid, und dann mitmachen, ja? Auf ffh.de, da stehen dann nochmal alle Infos.
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0: Blick aufs Wetter. Die Sonne kommt stellenweise schon raus. Ansonsten haben wir viele Wolken heute und maximal 21 Grad. Jetzt um 7:45 natürlich noch nicht. Jetzt ist es frischer. Was ist auf den Straßen los? FFH-Staupilot Nils Grunwald.
1: Ja, die A3 Würzburg-Frankfurt kommt einfach nicht zur Ruhe. Zwischen dem Rasthof Weißkirchen und Obertshausen 5 Kilometer Stau und stockender Verkehr immer noch und sogar 35 Minuten Zeitverlust jetzt. Grund ist ein defekter LKW auf der rechten Spur.
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0: Kosten, sagt das Finanzministerium. Davon sollen die Länder dann die Hälfte zahlen. Drei Schlappen in Folge bei Landtagswahlen und in Mecklenburg-Vorpommern dabei ganz aus dem Parlament geflogen. Hessens Junge Union macht deshalb jetzt Druck auf die Bundes-CDU und Kanzler Merz und sie setzt eine Frist. FFH-Reporter Marc Wilhelm.
1: Bis zum Jahresende konkrete Reformen fordert die Junge Union Hessen. Wenn es nur mit Ankündigen und Vertagen weitergehe, könne Kanzler Merz keine weitere Unterstützung erwarten, so Landesvorsitzender Lukas Brandscheid. Auch Hessen-CDU-Generalsekretär Leopold Born sagt, die Lebensrealität der ganz normalen Menschen muss im Mittelpunkt unserer Politik stehen. Nur dann gewinnen wir Vertrauen zurück. Über die Konsequenzen aus den Wahlschlappen berät die Union-Bundestagsfraktion nachher mit Kanzler Merz.
0: Auf dem Weg zur Schule hatten Kinder letztes Jahr mehr Unfälle als im Jahr davor. Laut der gesetzlichen Unfallversicherung waren es insgesamt knapp 91.000 und damit gut 3.000 mehr. FFH-Reporterin Lea Matschulat.
2: Nach dem Bus gerannt und umgeknickt, mit dem Rad blöd am Bordstein hängen geblieben und gestürzt. Zwei typische Unfallsituationen auf dem Weg ins Büro oder in die Schule. Manchmal übersieht einen auch ein abbiegender Wagen. Nehmt mehr Rücksicht aufeinander, ist der Appell nicht nur der gesetzlichen Unfallversicherung, vor allem auf Kinder. Sie können viele Situationen im Straßenverkehr noch nicht gut einschätzen.
0: Tödlicher Unfall am Freefall Tower auf dem Münchner Oktoberfest. Ein Mitarbeiter ist ums Leben gekommen, sagt die Polizei. Demnach war der Mann wohl in einem Bereich, wo er nicht hätte sein sollen. Dort wurde er laut Polizei getroffen. Fahrgäste waren demnach nicht in Gefahr. Ein verlorenes Handy hat bei Bad Kreuznach einen Einsatz ausgelöst. Es hatte von selbst den Notruf gewählt. Laut Polizei gab es aber keinen Unfall. Sie hat das Handy unbeschädigt am Straßenrand gefunden. Dann schauen wir aufs Wetter bei uns im FFH-Land. Es geht teilweise erstmal noch wolkig und mit bisschen Nebel los, aber später klart es auf. Bei euch im Süden kommt auch die Sonne raus, bei bis zu 21 Grad heute.
3: Wir schauen auf die Straßen. Was ist los? FFH-Staupilot Nils Grunwald.
4: Auf der A3 Würzburg-Frankfurt immer noch 5 Kilometer Stau und Stocken zwischen Seligenstadt und Obertshausen. Grund ist immer noch der defekte LKW. Der ist jetzt ein paar Meter nach vorne gerollt und hat sich noch mehr weiter rechts hingestellt. Aber es staut sich leider deswegen immer noch. Plan 25 Minuten mehr Zeit ein. Die A60 Mainz-Rüsselsheim zwischen Mainz-Laubenheim und Rüsselsheim Mitte 5 Kilometer Stau an der Baustelle. Und die A66 Wiesbaden-Frankfurt zwischen Wiesbaden-Frauenstein und dem Wiesbaden an der Kreuz stockt der Verkehr, plant 10 Minuten mehr Zeit ein und deswegen auch der Rückstau bis auf die A643 ab dem Dreieck Mainz. Das waren die größten Staus. Alle Infos gibt's auch für eure Strecke in unserer FFH-App.
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0: von euch ist auch Team Goldener Oktober? Ich glaube, wir haben ganz gute Chancen, wenn ich so aufs Wetter schaue für die nächste Woche. Nachts kalt, tagsüber schön, das klingt sehr gut. Fakt ist aber auch, morgen wird der Sommer kalendarisch auch schon vom Herbst abgelöst, ne?
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2: Für mich noch einen Kaffee, Anke.
3: Mit oder mit ohne Milch?
2: Mit ohne.
3: Stefan, heute tritt er ja zurück.
4: Ja?
3: Der Sommer?
4: Die Umfragewerte waren ja schon länger schlecht.
3: Dieses hitzige Gemüt kommt halt bei den Leuten nicht gut an.
4: Aber glaubt irgendeiner, mit dem Nachfolger wird's besser?
3: Meinst du nicht, dieser Herbst bringt endlich mal frischen Wind?
4: Ich garantiere dir, auch von dem kommt nichts als heiße Luft.
3: Typisch, ey.
5: Einmal die drei und die Sonnencreme hier.
3: Momentchen mal bitte. Stefan, ein immer so weiter kann's aber doch nicht geben.
4: Ich kenn viele, denen ist es egal, wenn dieser Herbst auch das Blaue vom Himmel herab verspricht.
5: Also am ersten Herbstwochenende sind 25 Grad und Sonne möglich.
3: Und wenn der Herbst doch noch das umsetzt, was man von ihm erwartet?
4: Dann kann sich Deutschland warm anziehen.
3: Weil?
4: Dann lässt er weite Teile der Gesellschaft im Regen stehen.
3: Nach 283.204

0: 10 nach 8. Wissen wir alle, was das bedeutet, oder?
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0: Wir erfahren gleich, was es genau wird. Nur eine wichtige Sache fehlt natürlich noch. Der Gewinner oder die Gewinnerin. Wenn ihr mitgemacht habt auf ffh.de, dann ist das jetzt vielleicht euer Name. Simone Wassenhofen aus Gudensberg. Simone, deine Nummer ist die 069 19 72 5. Du hast 2 Songs lang Zeit, hier anzurufen. Dann packst du entweder die Badesachen fürs Schiff oder du gewinnst unseren Koffer voll mit Urlaubsüberraschungen. Also ich hoffe, wir hören uns gleich. Simone Wassenhofen, also Hofen mit V auf jeden Fall, aus Gudensberg.
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0: Gudensberg könnte heute ihren Tag haben.
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0: Wenn sie angerufen hat innerhalb von zwei Songs an der 069 19 72 5. Simone, bist du da? Guten Morgen.
2: Guten Morgen, ja, ich bin da.
0: Wie schön. Dann schon mal herzlichen Glückwunsch zu was auch immer. Das sehen wir auf jeden Fall gleich. Geht die Reise für dich auf die Kanaren oder sicherst du dir einen hier prall gefüllten Urlaubsüberraschungskoffer? Wir lassen mal das Glückslicht für dich entscheiden. Bist du bereit?
2: Ich bin bereit und bin sehr gespannt.
0: Dann hau ich mal drauf auf den Buzzer hier und schaue, wo für dich das Glückslicht draufsteht. Es gibt ja nur zwei Möglichkeiten. Und für dich gibt's die Kreuzfahrt!
2: Nein! Wie geil! Oh, wie cool!
0: Oh. Simone, du gewinnst eine Kreuzfahrt auf AIDA Prima für 3.500 Euro.
2: Super. Oh, hier laufen gerade die Tränen.
0: Oh, das glaube ich dir.
2: Oh, ich freue mich.
0: Schon ein überwältigender Moment wahrscheinlich jetzt auch, gell?
2: Ja, auf jeden Fall.
0: Alles in allem. Bist du gerade irgendwo, wo du auf jeden Fall jemanden hast, der dich gleich mal kurz in den Arm nehmen kann und sich mit dir freut? Oder bist du ganz allein?
2: Ich bin leider alleine im Homeoffice, aber meine ganzen Kollegen stehen mir schon bei. Ich habe so viele Mails gerade noch bekommen.
0: Okay,
2: Ruf an, Anruf an.
0: Sehr gut, hast du ja zum Glück rechtzeitig getan. Und sag mal, wenn die Kollegen jetzt gerade auch zuhören, bist du sehr urlaubsreif, weil du sehr gestresst bist auf der Arbeit? Oder warum hast du dich angemeldet?
2: Ich habe mich vor allen Dingen deswegen angemeldet, weil wir schon mal eine Kreuzfahrt geplant hatten in der Corona-Zeit, die leider wegen Corona nicht stattfinden konnte. Und ja, ich habe noch nie in meinem Leben eine Kreuzfahrt gemacht, mein Mann auch nicht. Und von daher freuen wir uns umso mehr, dass es endlich soweit ist. Aber gestresst bin ich auch.
0: Also es passt perfekt. Dann genießt es auf jeden Fall. Und wenn ihr auch Lust bekommen habt, dann macht mit. Es geht einfach. Die Simone hat es gerade gezeigt. Heute Nachmittag um 10 nach 5 ist eure Chance bei Evren.
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7: Verzweifelter Einsatz, Laster kopfüber im Graben. Trump kommt, UN prüfen Rolltreppe. Das Wetter noch kühl, später auch Sonne.
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7: Ich bin Peter Poussin. Guten Morgen. Sie haben lange gekämpft, aber am Ende leider vergeblich. Die Helfer bei einem schweren Lasterunfall auf der A45. Der Sattelzug war bei Altenstadt die Böschung runtergestürzt und zwar so ungünstig, dass die Helfer nicht an den Fahrer rankamen. FFH-Reporterin Madeleine Kassim.
8: Der Sattelzug kommt plötzlich nach rechts von der Fahrbahn ab und stürzt die Böschung runter. Zugmaschine und Auflieger überschlagen sich dabei und bleiben kopfüber liegen. Das Führerhaus wird eingedrückt. Alles in allem eine so ungünstige Lage, dass die Einsatzkräfte erst nach rund 2 Stunden an den Fahrer rankommen, nachdem ein Autokran die Zugmaschine angehoben hatte. Für den 38-Jährigen kam da allerdings jede Hilfe zu spät, so die Polizei.
7: Ab Oktober soll es beim Tanken zumindest etwas billiger werden. Jetzt hat die Bundesregierung beim Tankrabatt den nötigen Gesetzentwurf beschlossen. Gelten soll der Rabatt dann bis Ende des Jahres. FFH-Reporterin Fiona Reinhardt.
9: Konkret soll die Energiesteuer um rund 14 Cent pro Liter runtergehen. Wenn man dann noch die Mehrwertsteuer einrechnet, können Autofahrer damit rechnen, dass die Preise an der Zapfsäule bis zu 17 Cent pro Liter sinken, sagt die Bundesregierung. Wenn die Mineralölkonzerne die Steuersenkung denn auch vollständig weitergeben. Neben dem Tankrabatt will die Bundesregierung ja auch noch einen Spritpreisdeckel auf den Weg bringen. Und das finden viele Autofahrer in Deutschland offenbar gut. In einer Umfrage haben sich fast 70% dafür ausgesprochen.
7: Das Rolltreppengate von US-Präsident Trump soll sich nicht wiederholen. Die Rolltreppen bei den Vereinten Nationen sind jetzt nochmal komplett durchgecheckt worden, heißt es vor Trumps Rede bei der Generaldebatte. Letztes Jahr war eine Rolltreppe mit ihm und seiner Frau drauf stehen geblieben. Danach war Trump so sauer, dass er wollte, dass die Verantwortlichen verhaftet werden. Und jetzt schalten wir in die einzelnen hessischen Regionen.
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7: Das Wetter bei uns im FFH-Land. Die Wolken, die da jetzt gerade noch sind, das lockert sich im Laufe des Tages immer mehr auf. Es kommt häufiger die Sonne raus und es bleibt trocken bei 16 bis 21 Grad.
12: Wir haben gerade festgestellt, Nils, es ist ziemlich frisch
13: Ja. Hier
12: im Studio. Aber gut, umso schneller kannst du den Verkehr jetzt hinter dich bringen.
13: Ganz genau. Aber es ist eine sehr angenehme Frische,
12: ja,
13: muss ich sagen.
12: Ja, mach gleich wieder zu hier.
13: Die A3 Würzburg-Frankfurt zwischen Seligenstadt und Obertshausen. 6 Kilometer Stau und stockend immer noch wegen des defekten LKW auf der rechten Spur. Ihr braucht 25 Minuten mehr Zeit. Auf der A60 Mainz-Rüsselsheim zwischen Mainz-Laubenheim und Bischofsheim ist es etwas besser geworden. 4 Kilometer Stau war noch an der Baustelle. Und die A66 Wiesbaden-Frankfurt zwischen Wiesbaden-Frauenstein und Wiesbaden-Erbenheim stockt der Verkehr. Ihr braucht 10 Minuten länger und dadurch auch der Rückstau bis auf die A643 ab dem Dreieck Mainz. Das waren die größten Staus. Alle Infos gibt es auch für eure Strecke in unserer FFH-App.
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0: Uhr 36.
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0: ganz viele von euch im FFH-Land voller Vorfreude sind. Freitag sind die Backstreet Boys zurück auf der Bühne bei uns in Deutschland. 10 Konzerte in Düsseldorf. Und der Hype ist bei so vielen ja einfach wieder so wie vor 25 Jahren. Ne? Geht's euch auch so? Outfit planen, Fanarmbändchen basteln. Ich bin komplett bereit fürs Konzert. Ich gehe am Sonntag. Und wann geht ihr? Sonja aus Lämmerspiel. Du bist mit deiner Freundin Tanja dabei. Wo seid ihr? Sitz- oder Stehplatz?
2: Sitzplatz. Wir haben nichts mehr anderes bekommen. Aber wir sind ja auch nicht mehr ganz so jung. Da ist es vielleicht nicht ganz so schlecht. Wobei, wir werden eh nur feiern. Ist egal. Hauptsache, wir sind da.
0: Ja, ist so. Ja, wir stehen. Ich bin ja gar kein Stehplatztyp normalerweise. Aber egal.
2: Ich habe mich 5-mal eingeloggt, alles war weg und ich habe dann einfach nur noch gekauft, was ich bekommen habe und fertig.
0: Schon so ein bisschen Hysterie aber wieder am Start auch gewesen, gell?
2: Auf jeden Fall. Auch jetzt hier mit dem Styling-Guide und so, da muss man sich ja auch dran halten. Ne?
0: Also vielleicht für alle, die das nicht so mitbekommen haben, die Jungs selber haben ja gesagt, es wäre schön, wenn alle in Weiß kommen mit bisschen Babyblau oder bisschen Silber irgendwie so, ne?
2: Genau, richtig, ja.
0: Und was genau hast du an?
2: Ich ziehe eine weiße Baggy an, ganz klassisch, wie früher. Weiße Sneakers und wir haben uns so extra so ein T-Shirt gekauft mit I want it that way und dann BSB.
0: Cool.
2: Genau, und einfach eine Jeansjacke drauf, fertig.
0: Ja, wir haben jetzt auch, haben so weiße Jeansjacken gekauft und haben die jetzt so, wie nennt man das, bebügelt mit so hellblauen Herzchen und so einem Kram, also auch so ein bisschen.
2: Ja,
0: aber
2: schön.
0: Weißt du, allein das Event vorher, du machst es irgendwie zusammen, du trinkst ein Sektchen und so und irgendwie ist es nett.
2: Auf jeden Fall, das wird richtig schön, ich freue mich.
0: Dann winke ich dir aus dem Innenraum hoch.
2: Danke, bitte links oben hin.
0: Zusammen vorfreuen ist einfach immer irgendwie schön, ne? Backstreet Boys Fans da draußen, wo seid ihr? Wer geht auf eins der Konzerte in Düsseldorf? Wichtig, es gibt ja jetzt auch noch, das vielleicht als Tipp, immer mal ein paar Tickets, die zurückgegeben werden von Menschen auf dieser offiziellen Plattform, die einfach nicht hingehen können, ne? Also es ist ja nicht alles ausverkauft. Das heißt, wer spontan noch hin will, der kann auf jeden Fall noch mal gucken und ruft mich gerne an, wenn ihr dabei seid, an unserem persönlichen Backstreet Boys Community-Vorfreud-Telefon hier. 069 19 72 5. Wann geht ihr hin? Mit wem geht ihr hin? Ich will alles wissen.
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0: Viele Wolken sind heute unterwegs, aber auch immer wieder Sonne. Also es wird gar nicht so schlecht bei maximal 21 Grad. Der Blick auf die Straßen, wie gewohnt von FFH-Staupilot Nils Grunwald.
1: Es gibt Neuigkeiten zur A60 Mainz Richtung Rüsselsheim zwischen Mainz-Weisenau und Rüsselsheim-Mitte. Staut sich ja dort an der Baustelle. Jetzt hat es aber kurz vor Ginsheim-Gustavsburg noch einen Unfall gegeben. Plant hier 20 Minuten mehr Zeit ein.
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5: Gesetzentwurf für Tankrabatt beschlossen. Hessens Junge Union setzt Märzfrist. Das Wetter bis 21 Grad und es bleibt trocken.
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5: Ich bin Peter Toussaint, guten Morgen. Ab Oktober soll es den neuen Tankrabatt geben. Jetzt hat die Bundesregierung den Gesetzentwurf dafür auf den Weg gebracht. Gelten soll der Rabatt bis Ende des Jahres. Und ungefähr

0: Baden-Württemberg umgesetzt. Wir sagen, nicht mit uns. Reformen sind überfällig, auch beim Länderfinanzausgleich. Kein Geld für Antisemiten und Putin-Freunde.
1: Ein verlorenes Handy hat bei Bad Kreuznach einen Einsatz ausgelöst. Es hatte von selbst den Notruf gewählt. Laut Polizei gab es aber keinen Unfall. Sie hat das Handy unbeschädigt am Straßenrand gefunden.
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1: Heizen dürfte in diesem Jahr mal wieder teurer werden. Laut dem Heizspiegel der Beratungsgesellschaft CO2 Online dürften besonders Heizöl und Pellets deutlich teurer werden. Öl im Schnitt um 24%, Holzpellets um 17%. Beim Erdgas sieht die Studie dagegen eine leichte Entspannung, trotz der gestiegenen Großhandelspreise. Und an der Börse wird der DAX zum Start in den Handel leicht im Plus erwartet.
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1: Das Wetter bei uns im FFH-Land, es ist erstmal noch recht wolkig, aber das lockert im Laufe des Tages auf und es bleibt trocken bei heute 16 bis 21 Grad.
3: Der FFH-Staubpilot Nils Grunwald.
4: So heiß ich.
3: Ist am Start. Bitte schön.
4: Mit der A3 Würzburg-Frankfurt zwischen Seligenstadt und Obertshausen 4 Kilometer stockend wegen eines defekten LKW auf der rechten Spur. Die A5 Kassel-Frankfurt zwischen dem Bad Homburger Kreuz und dem Westkreuz. Da staut jetzt nach einem Unfall auf der linken Spur und ihr braucht eine Viertelstunde mehr Zeit. Das wird wahrscheinlich noch mehr werden. Und die A60 Mainz-Rüsselsheim zwischen Mainz-Weisenau und Rüsselsheim-Mitte stauend stockend an der Baustelle. Hier dauert sogar 20 Minuten länger. Das waren die größten Staus. Alle Infos gibt's auch für eure Strecke in unserer FFH-App.
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0: nach 9.
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0: ganz viele von euch im FFH-Land so voller Vorfreude sind. Ich entschuldige mich schon mal für meine erhöhte Tonlage. Freitag stehen die Backstreet Boys wieder bei uns in Deutschland auf der Bühne. 10 Konzerte in 13 Tagen in Düsseldorf. Ich habe gestern schon gesehen auf Instagram, dass die ja auch schon hier sind, zumindest fast alle. Nick war essen in Köln. Oh mein Gott. Ist wieder ein bisschen wie Teenie sein, ne? Mit Outfitplan, mit Fanarmbändchen basteln. Ich bin komplett bereit fürs Konzert. Ich gehe am Sonntag mit Freundinnen. Und wann geht ihr? Renate aus Bad Camberg, du bist auch dabei?
2: Ja, natürlich. Ich habe von meinen Kindern zum 59. Geburtstag bekommen.
0: Nein!
2: Ja! Also meine Tochter Melissa war früher totaler Backstreet Boys-Fan. Und ja, ich musste davon immer mithören und die Videos mitgucken.
0: Ja.
2: Und jetzt gab es die Tickets. Und ich habe gesagt, lass uns dorthin gehen. Und die haben darauf nicht reagiert.
0: Ja.
2: Und dann hatte ich jetzt Geburtstag und packte eine Backstreet Boys CD auf.
0: Nein.
2: Und ich fange jetzt schon wieder an zu heulen. Und die haben mir dann einfach Tickets für das Backstreet Boys Konzert geschenkt.
0: Oh, wie schön.
2: Und natürlich ziehen wir weiß und blau und silber an. Natürlich.
0: Ja, wir auch. Ja, also es sind zwar jetzt nicht meine Lieblingsfarben, aber weißt du, ich denke dann, also es gibt zwar auch viele, die sagen, warum gibt man sowas vor? Man muss es ja nicht machen, wenn man es nicht möchte.
2: Genau, aber natürlich machen wir mit.
0: Ja, und es hat, finde ich, so ein schönes Gemeinschaftsgefühl irgendwie.
2: Genau. Also,
0: toll.
2: Insofern freuen wir uns total und machen es mit, weil wir freuen uns darauf. Und ja, wenn dann alle so aussehen, ist das toll, oder?
0: Definitiv. Und zusammen vorfreuen ist sowieso noch viel schöner. Wo sind die Backstreet Boys Fans? An welchem Tag geht ihr aufs Konzert? Es wäre doch gelacht, wenn wir nicht an jedem von den 10 Tagen einen Hessen, eine Hessin dahin kriegen, oder? 069 19 72 5. Ruft mich an. Hier ist euer persönliches Backstreet Boys Community Vorfreutelefon. Yeah.

0: Raven Lenny und Love Me Not hier bei FFH 11 nach 9. Guten Morgen ins teilweise sehr sonnige FFH-Land, richtig schön. Wir haben aber ansonsten auch Wolken, es ist die meiste Zeit trocken bei maximal 21 Grad. Gleich The Rasmus und In The Shadows für euch und dazu gibt's das Update von den Straßen von dir, Nils.
1: Und zwar von der A5 Kassel-Frankfurt zwischen dem Bad Homburger Kreuz und dem Westkreuz Frankfurt. Mittlerweile 8 Kilometer Stau und stockend nach dem Unfall auf der linken Spur. Mittlerweile dauert es auch leider 25 Minuten länger.

0: Markt im Moment, was Weine angeht. Aktuell trockene, leichte Weißweine, strukturierte Rosés und logischerweise alkoholfreie Alternativen werden immer beliebter und wichtiger. Klingt, als hätte ich die Ahnung, habe ich nicht. Ich weiß immerhin, was mir schmeckt und was nicht. Das muss reichen. Und damit habe ich mehr Ahnung als die hier.
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Morgen. Gleich gibt's für euch Bellini. Wenn schon das Wetter nicht mehr so sommerlich ist, wobei es ist Mitte, Ende September, muss es ja auch nicht. Somebody

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13: Und der A5 Kassel-Frankfurt zwischen dem Bad Homburger Kreuz und dem Westkreuz Frankfurt. 8 Kilometer Stau wegen des Unfalls auf der linken Spur. Ihr braucht leider 25 Minuten länger. Die A60 Bingen-Mainz hat es noch viel härter erwischt. Zwischen Bingen-Ost und Ingelheim-West 6 Kilometer Stau nach einem Unfall auf der rechten Spur. Ihr braucht leider eine Stunde mehr Zeit. Bitte umfahrt das Gebiet hier weiträumig. Weiter auf der A60 Mainz-Rüsselsheim zwischen Ginsheim-Gustavsburg und Bischofsheim. Dann nochmal 2 Kilometer Stau an der Baustelle. Das waren die größten Staus. Alle Infos gibt's auch für eure Strecke in unserer FFH-App.
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0: Guten Morgen und Ahoi.
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0: Simone Wassenhofen aus Gudensberg hat um 10 nach 8 eine Kreuzfahrt auf AIDA Prima gewonnen. Logischerweise hat sie vorher eingecheckt auf ffh.de, hat ihren Namen gehört, hat direkt angerufen und zack, das Glückslicht war auch noch auf ihrer Seite.
2: Nein! Wie geil! Oh, wie cool!
0: Oh. Simone, du gewinnst eine Kreuzfahrt auf AIDA Prima für 3.500 Euro.
2: Oh, hier laufen gerade die Tränen.
0: Oh, das glaube ich dir.
2: Oh, ich freue mich.
0: Schon ein überwältigender Moment wahrscheinlich jetzt auch, gell?
2: Ja, ich habe mich vor allen Dingen deswegen angemeldet, weil wir schon mal eine Kreuzfahrt geplant hatten, die leider wegen Corona nicht stattfinden konnte. Und ja, ich habe noch nie in meinem Leben eine Kreuzfahrt gemacht, mein Mann auch nicht. Und von daher freuen wir uns umso mehr, dass es endlich soweit ist.
0: Dann genießt es auf jeden Fall. Und wenn ihr auch Lust bekommen habt, dann macht mit. Es geht einfach. Die Simone hat es gerade gezeigt. Heute Nachmittag um 10 nach 5 ist eure Chance bei Evren.
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0: Wenn die Welt heute untergeht, liegst du in meinen Armen. Hier ist Hitradio FFH. Naja, mit so Synthesizer und einem coolen Beat könnte das auch ein Songtext sein von Helene Fischer, oder? Ist es aber nicht. Das ist der angesagte Hit von Ed Sheeran. Bisschen was fürs Herz heute, gegen den Stress. Repeat It, gleich für euch im FFH-Mix. Und das ist die Tio aus den frühen 2000ern. Ihren FFH Greatest Hit hört ihr noch vor 10. Bleibt also gerne bei uns.
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12: Druck aus Hessen auf Bundeskanzler Merz. Formel-1-Rennen sind nächstes Jahr kürzer. Das Wetter, es bleibt trocken bis 21 Grad.
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12: Ich bin Peter Tristan, guten Tag. 3 Schlappen in Folge bei Landtagswahlen und in Mecklenburg-Vorpommern dabei ganz aus dem Parlament geflogen. Hessens Junge Union macht deshalb jetzt Druck auf die Bundes-CDU und Kanzler Merz und sie setzt eine Frist. FFH-Reporter Marc Wilhelm.
13: Bis zum Jahresende konkrete Reformen fordert die Junge Union Hessen. Wenn es nur mit Ankündigen und Vertagen weitergehe, könne Kanzler Merz keine weitere Unterstützung erwarten, so Landesvorsitzender Lukas Brandscheid. Auch Hessen-CDU-Generalsekretär Leopold Born sagt, die Lebensrealität der ganz normalen Menschen muss im Mittelpunkt unserer Politik stehen. Nur dann gewinnen wir Vertrauen zurück. Über die Konsequenzen aus den Wahlschlappen berät die Union-Bundestagsfraktion nachher mit Kanzler Merz.
12: Der Chemiekonzern Evonik streicht Jobs. Das Unternehmen hat die Umbaupläne vom Juni bekräftigt. Demnach sollen 3.200 Stellen wegfallen, über 2.100 davon in Deutschland. Evonik hat unter anderem Standorte in Darmstadt, Hanau-Wolfgang und Steinau an der Straße. Ob die auch betroffen sind, ist offen. Ab Oktober soll es beim Tanken zumindest etwas billiger werden. Jetzt hat die Bundesregierung beim Tankrabatt den nötigen Gesetzentwurf beschlossen. Gelten soll der Rabatt dann bis Ende des Jahres. FFH-Reporterin Fiona Reinhardt.
14: Konkret soll die Energiesteuer um rund 14 Cent pro Liter runtergehen. Wenn man dann noch die Mehrwertsteuer einrechnet, können Autofahrer damit rechnen, dass die Preise an der Zapfsäule bis zu 17 Cent pro Liter sinken, sagt die Bundesregierung. Wenn die Mineralölkonzerne die Steuersenkung denn auch vollständig weitergeben. Neben dem Tankrabatt will die Bundesregierung ja auch noch einen Spritpreisdeckel auf den Weg bringen. Und das finden viele Autofahrer in Deutschland offenbar gut. In einer Umfrage haben sich fast 70% dafür ausgesprochen.
12: Das rollt.

Brille mitgenommen. Die Sonne scheint fast überall bei uns im FFH-Land. Naja, frisch ist es trotzdem noch. Später in Mittel-, Ost- und Nordhessen so 17, 18 Grad. Im Süden bis 21. Der FFH-Verkehrsservice für die A5 Kassel-Frankfurt. Zwischen dem Bad Homburger Kreuz und dem Westkreuz Frankfurt, da gab es ja einen Unfall auf der linken Spur. Deswegen hier 8 Kilometer Stau. Ihr braucht eine gute halbe Stunde länger. A60 Mainz-Rüsselsheim. Zwischen Ginsheim-Gustavsburg und Bischofsheim 2 Kilometer Stau. Baustelle hier. Und die A661 Oberursel-Egelsbach. Zwischen dem Bad Homburger Kreuz und Frankfurt-Niedereschbach ein Unfall. Auf den beiden rechten Spuren. Bitte fahrt vorsichtig. Das waren die größten Staus. Alle Infos auch immer für eure Strecke findet ihr bei uns in der FFH-App. Geblitzt wird in Bad Wildung auf der Straße der Jugend aus Reizenhagen kommt. 30 dürft ihr fahren, hat uns Daniel gemeldet. Und habt ihr noch einen Blitzer gesehen? Meldet den 069 19 72 5. Und fürs gute Gefühl bei der Arbeit jetzt im FFH-Mix. Oasis, Alicia Keys, Ed Sheeran und das ist Titio für euch.

Was Sebastian Vettel kann. Freunde, das könnt ihr schon lange. Hier ist Hitradio FFH. 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So läuft's. 069 19 72 5 und übt zur Sicherheit schon mal die Champagnerdusche.

0: Habt einen schönen Dienstagvormittag und gleich versorgt euch Kamrat mit guter Laune hier im FFH-Mix bei der Arbeit. Und ich lieb das ja, ne, wie easy er auf seinen Künstlernamen gekommen ist. Der hat einfach nur seinen Nachnamen genommen, Kamrat, und Tim vorne weggelassen. Hätten das übrigens alle so gemacht, dann wäre Adele nicht Adele, sondern wir würden immer nur sagen, hier kommt gleich Atkins im Radio. Atkins klingt irgendwie komisch, oder? Beyoncé würde nur noch Knowles heißen. Spiel mal Single Ladies von Knowles, würden alle dem DJ immer zurufen, nachts in der Disco. Das Leben wäre ein komplett anderes. Kamrat, gleich für euch. Bleibt gerne bei uns.
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0: Und das ist wichtig für euch im Landkreis Limburg-Weilburg auf der B54 in Höhe von Hadamar-Niederweiher. Da befindet sich gerade ein Hund auf der Fahrbahn. Am besten hier in beiden Richtungen vorsichtig fahren. Ansonsten wissen wir nichts von größeren Staus. Kommt alle gut an und hallo Nico.
8: Ich möchte einen Blitzer melden in Kreisbergstraße Lindenfels Richtung Schlierbach aus einem silbernen E-Bus.
0: Du bist aber gut dran vorbeigekommen.
8: Nee, leider nicht.
0: Nein. Na gut, die Sonne blendet heute aber auch, ne?
8: Ja, ich habe den auch nicht gleich gesehen. Ja. Der steht so versteckt, ja.
0: Ja, Nico, danke schön fürs Weiterpetzen. Und habt ihr noch einen Blitzer? 069 19 72 5.
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0: Mit dem offiziellen Sommerhit des Jahres sagen wir Bye-bye zum Sommer 2026. Hallo, hier ist Hitradio FFH. Morgen, oh, ich will es eigentlich nicht aussprechen, aber morgen ist Herbstanfang. Ja? Aber wir sind bereit im FFH-Land. Wir sind bereit für den Herbst. Das haben wir ja mitbekommen. Wir haben den Sommer wirklich komplett ausgekostet. Das haben wir alles in unserem FFH-Sommerschluss-Bingo herausgefunden. Da haben wir alle zusammen ja wirklich jedes Feld vor 2 Wochen abhaken können. Das hat richtig Spaß gemacht. Freibad-Pommes essen, im Edersee schwimmen, von einer Wespe gestochen werden und sogar draußen geschlafen.
1: Ich habe draußen geschlafen. Und zwar waren wir in Urlaub und dann haben wir so eine tolle Nacht gehabt, so einen warmen, lauen Sommernacht. Und dann haben wir draußen am Strand eine Nacht geschlafen, unter den Sternen, am Meer. Es war toll.
2: Ich war mit Freunden campen und da sind wir an den Edersee gefahren. Und dann waren wir da auch im Edersee, im kleinen Teil, wo der Edersee noch da war, waren wir auch schwimmen.
3: Ich wollte nur sagen, ich bin dieses Jahr von der Wespe gestochen worden. Das war bei uns auf dem Campingplatz am Nitterstausee. Mhm. Und die hat sich auf meinen Stuhl verirrt, anscheinend auf mein Bein gesetzt.
0: Nein.
3: Und dann war es zu spät.
0: Oh,
3: sie ist zwar weggeflogen, aber mich hat es erwischt.
0: Wir streichen das auf unserer Bingo-Karte hier durch. Achtung! Also, den Sommer haben wir ausgekostet, der Herbst kann kommen. Ich wohne ja, wie viele von euch, auch im Dachgeschoss. Ich brauche nicht nochmal 38 Grad dieses Jahr in meiner Wohnung. Danke Sommer 2026. Jetzt Macy Gray, hier bei FFH.

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12: Evonik baut tausende Stellen ab. CDU-Bundestagsfraktion berät über Wahlklatsche. Das Wetter noch teils bewölkt, später sonnig.
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12: Ich bin Jan-Philipp Repp. Guten Tag. Der Chemiekonzern Evonik will über 3000 Stellen abbauen. Den Großteil davon in Deutschland. Damit bekräftigt das Unternehmen seine Umbaupläne, die bereits im Juni veröffentlicht wurden. Evonik hat auch Standorte bei uns in Hessen, unter anderem in Darmstadt, Hanau-Wolfgang und Steinau an der Straße. Ob die auch betroffen sind, ist noch offen. FFH-Reporterin Fiona Reinhardt.
13: Evonik will jetzt auf Wachstum in Amerika und Asien setzen. Dafür werde das Produktportfolio nach Rollenprofilen geordnet und den 6 großen Produktionsstandorten in Deutschland würden spezifische Aufgaben zugeteilt. Der Stellenabbau soll sozialverträglich und ohne betriebsbedingte Kündigungen umgesetzt werden, heißt es von dem Unternehmen. Das heißt, frei werdende Stellen werden nicht nachbesetzt, Beschäftigte früher in den Ruhestand verabschiedet oder freiwillige Abgänge über Abfindungen vereinbart.
12: In Mecklenburg-Vorpommern aus dem Landtag geflogen, in Berlin gegen die Linke verloren. Heute berät die Union in der Bundestagsfraktion mit Kanzler Merz über die Konsequenzen der Wahlergebnisse. FFH-Reporterin Tine Klimach.
14: Die CDU-Ministerpräsidenten hatten sich zuletzt hinter den Kanzler gestellt. Das war aber vor dem Wahlsonntag. Trotzdem, Personaldebatten seien jetzt nicht zielführend. Das sagte auch nochmal NRWs Ministerpräsident Wüst bei der Rheinischen Post. Es gibt aber auch andere Stimmen in den eigenen Reihen. Sachsens Ministerpräsident Kretschmer forderte von seiner Partei eine schonungslose Analyse und einen Neustart. Das habe auch etwas mit Personen zu tun, sagte er im MDR.
12: In Offenbach ist eine Polizeikontrolle völlig eskaliert. Eine 17-Jährige hat eine Polizistin mit einer Parfümflasche

0: K.O.-Duelle heute zwischen der MT Melsungen und den Rhein-Neckar-Löwen. Zu dem FFH-Landkracher kommt es in der zweiten Runde des deutschen Handballpokals. FFH-Reporter Marius Franke, wer geht denn als Favorit in die Partie?
1: Schon die MT Melsungen. Gerade hier zu Hause und nach dem fulminanten Sieg vorgestern gegen den Meister Magdeburg. Die Brust der Nordhessen ist breit, die passt gerade so noch durch den Halleneingang. Aber das hat natürlich auch Kraft gekostet. Heute das dritte Spiel in 6 Tagen und das wollen die Gäste aus Mannheim nutzen. Die Rhein-Neckar-Löwen sind nicht so wirklich gut in die Saison gekommen, können heute aber überraschen. Dafür braucht's aber vor allem einen starken Nationaltorwart David Späth.
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3: Maximal 17 bis 21 Grad bekommen wir heute jetzt in Oppenheim an der Katharinenkirche. 17 Grad. Erst noch ein paar Wolken. Ja, die Sonne kommt aber nach und nach immer weiter raus und es bleibt trocken.
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3: Der FFH-Verkehrsservice mit nur einer Meldung für euch. Die A3 Frankfurt-Würzburg. Hier zwischen Frankfurt-Süd und Obertshausen 5 Kilometer Stau. Da steht ein kaputtes Auto mit Pferdeanhänger auf der rechten Spur. Und das Pferd, das musste gerade in einen anderen Anhänger gebracht werden. 5 Kilometer anstehen heißt es da für euch. Hallo Mira, wo wird geblitzt?
4: In Barig-Silbenhausen im Bereich des Kindergartens in der 30er-Zone.
3: Dankeschön und eure Blitzer gerne an die 069 19 72 5.
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0: Ach schön, Lagerfeuer-Feeling bei der Arbeit mit den Plain White Tees. Und gleich schmeißen wir nochmal den Turbo an, bevor die Müdigkeit so richtig kickt an diesem Dienstagvormittag mit angesagten Beats von Bibi Rexha.
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2: Dieser Mann hat den leckersten Job in ganz Hessen. Er darf Backwaren aller Arten testen, probieren und verkosten. Ich bin Jonas aus dem FFH-Team und ich spreche heute mit dem Geschäftsführer von Kaffee Ernst. Das ist eine Bäckerei mit über 20 Standorten rund um Frankfurt. Und Andreas Schmidt, der führt das Unternehmen in dritter Generation. Er denkt sich mit seinem Team die ganzen tollen Teilchen aus.
3: Das Bäckerhandwerk ist ja ein uraltes Gewerk, geht jetzt, neueste Forschungen sagen, 14.000 Jahre zurück. Insofern jetzt was ganz Neues zu erfinden, ist schwierig, obwohl man so Cronuts oder Ähnliches ja auch immer mal wieder sieht. Viel schaut man sich auch von Kollegen ab. Kolleginnen, Mitarbeiter kommen vorbei und sagen, könnten wir nicht mal das machen. Kunden sagen, hey, das gab's früher oder so und da kommen die Ideen dann zusammen. Das kanalisieren wir dann ein bisschen, probieren es. Manches kriegen wir auch nicht hin. So kommen neue Produkte auf den Markt.
2: Und auch wenn es mal nicht klappt, für sein ganzes Sortiment hat Andreas Schmidt ein wichtiges Anliegen.
3: Dass jedes einzelne Stückchen mit der Hand zusammengefaltet wird, das macht einfach einen kleinen Qualitätsunterschied aus. Oder dass unsere Dinkelkrusti-Brötchen, da wird jedes tatsächlich mit der Hand einzeln geformt. Die Kreppel, die gehen über eine sehr traditionelle Herstellungsweise, einfach weil wir wissen, dadurch wird es ein bisschen lockerer, ein bisschen besser und das macht eben am Ende diesen kleinen Unterschied im Geschmack aus. Und das ist für uns wahnsinnig wichtig. Wir wollen das halt so weitermachen.
2: Natürlich gibt es auch Maschinen in der Backstube. Trotzdem gilt die herkömmliche Handarbeit hier noch sehr viel. Und so traditionell das Handwerk, so modern ist Kaffee Ernst nach außen. Die Bäckerei hat sogar eine eigene App mit Bonusprogrammen.
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0: Schönen Dienstag mit uns, mit Hitradio FFH. Für alle Rockfans bei der Arbeit gleich Blink-182 und für alle, die nebenbei so ein bisschen mitsummen wollen, Taylor Swift, das ist der FFH-Mix. Bleibt gerne bei uns.
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0: Wichtige Meldung für euch auf der A66 Wiesbaden-Frankfurt. Am Schiersteiner Kreuz liegt eine Holzpalette in der Abfahrt zur A643 in Richtung Mainz. Bitte passt die auf euch auf, wenn ihr dran vorbeifahrt. Und die A67 Darmstadt-Mannheim zwischen Gernsheim-Lorsch, 5 Kilometer stockender Verkehr.
12: Hallo Johann, ist die Angelika. Ich möchte dir gerne einen Blitzer melden.
0: Wo denn?
12: Sedamweg in Bad Homburg, direkt in der Höhe von der Taunustherme.
0: In welche Richtung?
12: Stadteinwärts.
0: Danke, Angelika. Und habt ihr noch einen Blitzer? Meldet den gerne 069 19 72 5. Und noch viel wichtiger, kommt alle gut an.
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0: Naja, dann habt ihr eben mehr Zeit zum Lernen. Ist doch auch gut. Hier ist Radio FFH. Ja, das haben unsere Lehrer damals zu meinem Abschlussjahrgang gesagt, nachdem unsere Abschlussfahrt gecancelt wurde, weil kein Geld da war. Naja, das passiert euren Kindern nicht. Versprochen.
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15: Hotel in Frankfurt wegen extremen Mängeln dicht gemacht. Evonik baut tausende Stellen ab. Das Wetter, Sonne und Wolken bis 21 Grad.
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15: Ich bin Jan-Philipp Repp. Guten Tag. Rauswurf für die Gäste, fristlose Kündigung für den Betriebsrat. Das Hotel Crown Plaza in Frankfurt-Niederrad ist völlig überraschend dicht gemacht worden. Grund sind laut dem Betreiber massive Sicherheitsmängel. FFH-Reporter Michael Maxen.
16: Das Hotel hat knapp 400 Zimmer und die Gäste, die mussten eilig ihre Koffer packen. Sie wurden laut der Gewerkschaft NGG mit Bussen in andere Unterkünfte gebracht. Der Hotelbetreiber sagt, das Gebäude sei wegen Asbest und fehlendem Brandschutz nicht mehr sicher. Für die Mitarbeiter kam das aus wohl völlig aus dem Nichts. Laut Gewerkschaft sei zudem die Spitze des Betriebsrats fristlos entlassen, die restliche Belegschaft vorerst freigestellt worden.
15: Der Chemiekonzern Evonik will über 2000 Stellen in Deutschland abbauen, allerdings ohne betriebsbedingte Kündigungen. Wie viele davon an den großen Produktionsstandorten in Darmstadt und Hanau wegfallen, sei bislang noch offen, heißt es. Die Chemiebranche steckt tief in einer Krise. Evonik will versuchen, mit einem Umbauprogramm darauf zu reagieren. Teurer Sprit und hohe Förderprämien machen Elektroautos immer beliebter. Laut Statistischem Bundesamt gab es bei den Neuzulassungen in der Europäischen Union letztes Jahr einen Höchststand. Rund 17% aller neuen Autos waren demnach reine Stromer. Absoluter Spitzenreiter bleibt das Nicht-EU-Land Norwegen, wo fast nur noch E-Autos verkauft werden. Er hat einen Hund aus einem brennenden Haus gerettet und musste anschließend ins Krankenhaus. Bei einem Scheunenbrand gestern in Mücke im Vogelsbergkreis hat sich der 31-Jährige laut Polizei eine Rauchvergiftung zugezogen. Das Feuer hatte auch auf zwei Gebäude übergegriffen. Ein Wohnhaus ist aktuell unbewohnbar. Die Feuerwehr war bis heute früh mit einer Brandwache vor Ort. Wie sieht das Training von Eintracht Frankfurt in der Länderspielpause aus? Ganz anders als sonst, sagt FFH-Reporterin Sonja Pahl. Sie ist gerade für uns mit dabei.
17: Nur noch 11 Feldspieler sind hier, die dafür aber sehr prominent mit Mario Götze, Johnny Burkhardt oder auch Ansgar Knauf. Alle anderen sind bei ihren jeweiligen Nationalteams, nur Kapitän Robin Koch, der fehlt erkrankt. Trainer Hütter lässt deshalb auf dem Kleinfeld trainieren, in der strahlenden Sonne intensive Spielformen mit Tempo. Insgesamt aber alles ein bisschen ruhiger hier, außer wenn Torwart Atubolo mit einer Situation nicht zufrieden ist, der kann laute Ansagen machen. Er und Burkhardt reisen übrigens Freitag dann zum DFB-Team.
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19: Und das Wetter ist doch so ein richtig schönes Fußballtrainingswetter heute. Sonne und Wolken wechseln sich den ganzen Tag ab, auch perfekt für alle, die halt gerade nicht Fußball spielen. In Südhessen knacken wir später sogar die 20-Grad-Marke, in Mittel-, Ost- und Nordhessen eher so 17, 18 Grad.

Ja, und das kennen wir doch alle. Manchmal hilft es einfach mal, den Ärger so richtig rauszulassen. So rauszuschreien vielleicht auch. So mit Schimpfwörtern. Naja, wenn's hilft. Damit ihr das nicht im Auto machen müsst heute, macht es Stefan, unser Stammkunde aus Ankes Tanke, seine eigene Comedy in 10 Minuten.

0: Immer mehr von uns verschieben ihren Wocheneinkauf auf den Dienstag. Hier ist Hitradio FFH, einfach auch aus Sicherheitsmaßnahmen. Montags oder freitags bekommst du ja alle 10 Sekunden im Supermarkt einen Einkaufswagen in die Hacken oder bei den Sonderangeboten einen Ellbogen in die Rippen. Oh, ich kenne das, ne? Und auch die Parkplatzsuche, die kostet Nerven, wenn auf einmal alle zur selben Zeit einkaufen wollen.
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2: Sag mal, geht's noch, du Parkplatzbriller? Da stehe ich durchhalte Dalai Lama blinkend auf dem Aldi-Parkplatz und während die Jahreszeiten ins Land ziehen, warte ich geduldig, bis Mama Miracoli ihre 10 Einkaufstüten in ihren Kofferraum verklappt hat und dann presst du lückenlos wie eine Wildsau ins Maisfeld in meinen Claim, den ich vor dir klar und erkennbar mit Lichtzeichen abgesteckt hab. Aber so Typen liegen ja vom Niveau her unterhalb von beleidigungsfähig. So Leute sind im Prinzip wie dieser Parkplatz. Sie können einem gestohlen bleiben.
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0: Landesjugendspiele. Hier ist Hitradio FFH. Na, was macht dieses Wort mit euch? Bitte nicht gleich in Panik fallen, ja? Wir haben das alle schon hinter uns. Ich habe aber immer noch Albträume von dieser Hochsprungstange. Hatte richtig Angst davor, darüber zu springen. Habe ich natürlich nicht geschafft. Bin dagegen gesprungen. So, Sport als Event kann aber auch Spaß machen. Mal was Neues ausprobieren. Mit Freunden, vielleicht sogar mit Kollegen, ja? Überall bei uns im FFH-Land. Und das alles kostenlos. Das geht ab morgen. Wo und wie genau das läuft, hört ihr hier in einer Viertelstunde.
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0: Achtung auf der A661 Egelsbach-Oberursel. Zwischen Frankfurt-Ost und Frankfurt-Friedberger Landstraße. Da liegt ein Fuß. Ach so. Da liegt ein Fuß einer Warnbarke auf der linken Spur. Ich dachte schon, wir müssen die Kripo rufen. Also, da liegt der Fuß einer Warnbarke auf der linken Spur. Bitte fahrt hier vorsichtig. Bis zu Ende lesen hilft manchmal. Und die A3 Frankfurt-Köln zwischen dem Frankfurter Kreuz und dem Mönchhof-Dreieck. Hier 3 Kilometer Stau. Kommt alle gut an. Bitte nicht zu schnell fahren. In Vellmar, da wird geblitzt. Kollostraße. Katja, danke schön fürs Melden. 069 19 72 5. Ich bin Johann Kurzenberg.
12: Johann mit einem N.
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Warum nehmen alle anderen heute die Treppe und ihr steht ganz alleine am Fahrstuhl? Hier ist Hitradio FFH. Das liegt an der Europäischen Woche des Sports. Bei vielen Firmen, finde ich eine richtig coole Sache, gibt es so Challenges. Welches Team schafft mehr Stufen in einer Woche und gewinnt damit 500 Euro für den nächsten Betriebsausflug? In Schulen gibt es auch so extra Sportangebote, mittags und nachmittags. Und nach der Arbeit könnt ihr so neue Sportkurse mal ausprobieren. Bei euch in der Nähe. Völlig kostenlos. Kung Fu zum Beispiel. Bei der TSG Blau-Gold in Gießen. Beim TuS Wrexen im Kreis Waldeck-Frankenberg. Step Aerobic. Auch cool. Mit ein bisschen Musik. Macht gute Laune. Oder bei der Tanz- und Sportgemeinschaft Ennerich im Kreis Limburg-Weilburg. Könnt ihr mal beim Pilates reinschauen. So zur Entspannung. Wobei ich gehört habe, das ist ein Klischee. Pilates nichts damit Entspannung. Das geht da ordentlich zur Sache. Insgesamt werden eine Woche lang im FFH-Land 400 Sportarten angeboten. Wusste gar nicht, dass es so viele Sportarten gibt. Ja? Für die Team-Challenges da mit den Preisen für bis zu 500 Euro könnt ihr euch noch anmelden mit euren Kollegen. 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
6: Neuer Bewegungscheck für Grundschüler in Hessen. Nordhesse knackt den Lotto-Jackpot. Das Wetter meist sonnig bis 21 Grad.
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6: Ich bin Jan-Philipp Repp. Guten Tag. Sprinten, Balancieren, Liegestütz. Beim neuen hessischen Bewegungscheck erfahren Eltern, wie fit ihr Grundschulkind ist und wo es eventuell noch Nachholbedarf gibt. FFH-Reporterin Simone Gutbellett.
7: Der freiwillige Check richtet sich an Zweitklässlerinnen und Zweitklässler und besteht aus 8 Aufgaben. Dazu gehört zum Beispiel ein 20-Meter-Sprint, das Balancieren rückwärts oder Liegestütze, hat Sportministerin Stolz heute in Hofheim erklärt. Los geht's ab November. Kinder, die laut Test Förderbedarf haben, bekommen danach ein kostenloses Bewegungsangebot von einem Verein. Jährlich soll es dafür hessenweit 100 Kurse geben. Kinder, die besonders fit sind, werden zu Talenttagen eingeladen.
6: Friedrich Merz will seinen Reformkurs auch nach dem Wahldebakel der CDU im Osten fortsetzen, als Kanzler und Parteichef. Nach den Spitzengremien der Partei stellt er sich am Nachmittag auch der Unionsfraktion, also den über 200 Bundestagsabgeordneten von CDU und CSU. Und dort dürfte er einiges zu erklären haben, FFH-Reporterin Claudia Wächter.
8: Es wird wohl ungemütlich für den Kanzler heute. Viele Abgeordnete sind mega gefrustet und wollen wissen, wie es nun weitergeht. Viele fragen sich aber auch, ob Merz für einen geplanten Neustart überhaupt der richtige ist. Auch Sachsens Ministerpräsident Kretschmer meint, die Krise habe auch was mit Personen zu tun. Sein Kollege aus Nordrhein-Westfalen Wüst dagegen will keine Personaldebatten und Merz selbst, der will weiterkämpfen.
6: 2 demolierte Streifenwagen und ein verletzter Polizist. Nach einem Einbruch in Mannheim hat sich die Polizei eine wilde Verfolgungsjagd durch die Rhein-Neckar-Region mit den Tätern geliefert. FFH-Reporter Marc Wilhelm.
9: Heute Morgen kurz vor 4. Anwohner melden in Mannheim den Einbruch in einen Handyladen. Als die Polizei kommt, flüchten die Einbrecher in einem Lieferwagen, sagt mir ein Polizeisprecher. Dabei rammen sie das Polizeiauto, ein Beamter wird leicht verletzt. Dann Flucht in Richtung Autobahn. Hier krachen sie wieder gegen ihre Verfolger von der Polizei. Dann fährt der Lieferwagen bei Grünstadt von der A6 ab, stoppt in einem Gewerbegebiet. Die Beamten nehmen hier einen 19-Jährigen fest. Möglicherweise sind aber mehrere Komplizen noch auf der Flucht.
6: Einfach wild ein paar Zahlen angekreuzt und schon ist ein Mann aus Nordhessen Multimillionär. Laut Lotto Hessen hat er rund 16,7 Millionen Euro abgeräumt. Demnach sagt der Gewinner selbst, er habe in seinem Leben erst ganz selten Lotto gespielt. Jetzt will er sich ein Wohnmobil kaufen und freut sich, beim Einkaufen nicht mehr aufs Geld achten zu müssen.
10: Glückwunsch!
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10: 17 bis 21 Grad heute, jetzt aktuell in Hatzfeld an der Burg 16 Grad. Es bleibt trocken, mehr Sonne als Wolken.
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0: 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Viel Spaß auf der Kreuzfahrt.
1: Vielen lieben Dank. Dankeschön.
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20: Eine Meldung habe ich heute für euch. Die A3 Frankfurt-Köln zwischen dem Frankfurter Kreuz und dem Mönchhof-Dreieck. Hier 4 Kilometer stockender Verkehr. Gute Fahrt euch. Jetzt noch die Blitzer. Hier ist Johann, hallo.
21: Jo, servus. Und hier ist der Norbert. Norbert mit einem N.
20: Hallo Norbert.
21: Ich wollte Blitzer melden. In Österreich-Winkel.
20: Ach, schön.
21: In der Rheingaustraße. Ja, herrliches Wetter, aber leider ein Blitzer in der Rheingaustraße. Und zwar zwischen dem alten Rathaus und dem Bahnhof Richtung Wiesbaden ist das.
20: Ja, aber wenn die Sonne scheint, sind die Fotos wenigstens gut belichtet heute.
21: Ja, der steht ganz versteckt im Schatten. Ein dunkelgrauer Mercedes Vito mit Groß-Gerauer Kennzeichen kaum zu erkennen.
20: Dankeschön fürs Melden.
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0: Paar. Und wenn ihr nicht lazy sein wollt heute, sondern was unternehmen wollt, dann weiß Dani Kleideiter weiter.
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2: Es war einmal ein wunderschönes Schloss, in dem lebten Prinzen und Prinzessinnen, Riesen und böse Hexen, schöne Königstöchter und stolze Stiefmütter. Das ist kein Märchen, das ist Grimms Märchenreich, ein spannendes und super interessantes Mitmachmuseum im Schloss Philippsruhe in Hanau. Hier erfahrt ihr viel über die beiden Brüder Grimm, die die Märchen damals aufgeschrieben haben, und ihr könnt selbst ein Teil ihrer Geschichten werden. Grimms Märchenreich, unter der Woche immer geöffnet von 10 bis 17 Uhr. Erwachsene zahlen 7 Euro Eintritt, alle bis 18 Jahre kommen umsonst rein. Und wenn sie nicht gestorben sind, dann leben sie noch heute.
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18: Hotel in Frankfurt wegen extremen Mängeln dicht gemacht. Merz stellt sich nach Wahldebakel der Unionsfraktion. Das Wetter, Sonne und Wolken bis 21 Grad.
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18: Ich bin Jan-Philipp Repp. Guten Tag. Rauswurf für die Gäste, fristlose Kündigung für den Betriebsrat. Das Hotel Crown Plaza in Frankfurt-Niederrad ist völlig überraschend dicht gemacht worden. Grund dafür sind laut dem Betreiber massive Sicherheitsmängel. FFH-Reporter Michael Maxen.
19: Das Hotel hat knapp 400 Zimmer und die Gäste, die mussten eilig ihre Koffer packen. Sie wurden laut der Gewerkschaft NGG mit Bussen in andere Unterkünfte gebracht. Der Hotelbetreiber sagt, das Gebäude sei wegen Asbest und fehlendem Brandschutz nicht mehr sicher. Für die Mitarbeiter kam das aus wohl völlig aus dem Nichts. Laut Gewerkschaft sei zudem die Spitze des Betriebsrats fristlos entlassen, die restliche Belegschaft vorerst freigestellt worden.
18: Gegenwind von allen Seiten für Kanzler Merz. Nach dem Wahldebakel der CDU herrscht in der Regierungspartei maximale Unruhe. In gut einer Stunde stellt sich Merz der Unionsfraktion, also den über 200 Bundestagsabgeordneten von CDU und CSU. Schon jetzt hat sich Bayerns Ministerpräsident Söder von der CSU geäußert und spricht sich für Reformen aus.
20: Keine Reformen zu machen wäre absoluter Stillstand. Das wäre für Land, Wirtschaft, Leute, aber auch für Demokratie ein Schaden. Dass man aber natürlich den Weckruf von Wahlen akzeptieren muss und annehmen muss und dass es deswegen Gerechtigkeitscheck braucht. Zum Beispiel, man kann den Menschen nur dann erklären, dass es Einschränkungen gibt, wenn erkennbar ist, dass diejenigen, die den Staat ausnutzen, eben nicht mehr diesen Staat ausnutzen dürfen.
18: Wenn Kloppo dich anruft, muss man hingehen. So erklärt Eintracht-Stürmer Younes Etnutalib seine Entscheidung für die deutsche Nationalmannschaft beim Trainingslager in Herzogenaurach gerade. Der 23-Jährige hätte eigentlich auch für sein Herkunftsland Marokko spielen können. Jetzt hofft der Frankfurter am Donnerstag gegen die Niederlande auf sein erstes Länderspiel.
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18: Das klingt mal nach guten Nachrichten für die Elektro- und Digitalbranche in Deutschland. Sie macht im Ausland wieder richtig gute Geschäfte. Alleine im Juli gab es ein dickes Exportplus von fast 12%, so der Branchenverband 2. Stark sind vor allem die Lieferungen in die EU, aber auch das Geschäft mit den USA zieht an. Das Sorgenkind der Branche bleibt aber China. Dahin wurden zuletzt deutlich weniger Waren verkauft. Und noch der Blick zur Frankfurter Börse. Da steht der DAX aktuell knapp 0,5% im Plus bei 25.696 Punkten.
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2: Heute Nachmittag definitiv etwas freundlicher als noch zum übrigen Tag bis dahin. 21 Grad in der Spitze, größtenteils trocken und die meisten Wolken verziehen sich dann auch. Morgen sieht es ganz ähnlich aus, auch nochmal recht schön, aber dann zum Donnerstag definitiv wechselhafter. Im Norden sind ein paar Schauerwolken unterwegs. Es gibt dann aber später am Tag, so gegen Nachmittag, wieder ein bisschen mehr Sonnenschein und so zieht sich es eigentlich durch die ganze Woche. Wir werden tatsächlich nochmal am Freitag einen Ticken wärmer bei maximal 23 Grad.
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2: Der FFH-Verkehrsservice um 2:02 mit einer Meldung von der A66 Fulda Richtung Hanau. Bitte aufpassen in Höhe Bad Sodensalmünster. Ist ein Hund auf der Fahrbahn unterwegs, am besten dort auch in beiden Richtungen besonders achtsam. A3 Frankfurt-Köln zwischen Frankfurter Kreuz und Mönchhof. Dreieck 3 Kilometer Stop-and-Go an mittlerweile geräumter Unfallstelle. A5 Frankfurt Richtung Kassel zwischen Gambacher Kreuz und Reiskirchen 4 Kilometer Stau. A5 nochmal Kassel-Frankfurt zwischen Ohmtal-Dreieck und Grünberg. Stockt es streckenweise wegen Grünpflegearbeiten, die da auf der rechten Spur stattfinden. Und noch einen Blitzer habe ich für euch, den uns der Jan durchgegeben hat über die FFH-App. Zwischen Echzell-Bingenheim und Reichelsheim wird in Höhe der Bingenheimer Mühle geblitzt. 50 sind da

Wichtiges von den Straßen, das ist der FFH-Staupilot. Achtung bitte, wenn ihr auf der A66 Hanau Richtung Fulda unterwegs seid. Zwischen Flieden und Fulda Süd kommt euch vermutlich ein Fahrzeug entgegen. In beiden Richtungen äußerst rechts fahren, bitte nicht überholen. Zwischen Flieden und Fulda Süd auf der A66 in Fahrtrichtung Fulda kommt euch ein Fahrzeug entgegen. 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

0: Sauguter Song. Justin Timberlake. Cry Me a River. Hier bei Hitradio FFH. Und diese Woche lernen wir hier gemeinsam richtig was in echt, Evren. Und zwar Deutsch. Ja, es gibt ja in unserer Sprache ganz viele Wörter, die manche von uns einfach falsch oder merkwürdig, nennen wir es mal lieber, merkwürdig aussprechen. Mein Mann Armin ist da zum Beispiel ein großer Experte, der betont den Satz, ich habe dran gedacht, irgendwie komplett anders. Er sagt immer, ich habe dran gedacht. Ich glaube, das macht man so in Baden-Württemberg, aber es bringt mich auf die Palme. Und auch Steffi aus Rottgau bekommt regelmäßig einen Hals. Sie hat uns eine Sprachnachricht geschickt an die 069 19 72 5.
1: Zum Thema Wörter falsch aussprechen. Wenn im Verkehrsfunk zum Beispiel unser wunderschönes Alsfeld, ne, da sagen die Leute immer Alsfeld, krieg spontan Plack. Das kann ich überhaupt nicht leiden, das heißt Alsfeld, nicht Alsfeld. Oder meine Heimatstadt Bensheim ist auch sowas. Wir eingeplackte Sache Bensem. Und die von außen, die sagen ganz gerne Benseheim. Da krieg ich sowas von Plack auf. Krieg spontan die Krise. Das waren meine zwei Lieblinge. Euch einen schönen Tag.
0: Dankeschön, Steffi. Also bei uns im Verkehrsservice kommt es nicht vor. Also hier wissen alle, dass es nicht Alsfeld heißt, sondern Alsfeld. Ne? Danke, Steffi, dir auch einen schönen Tag. Und an dieser Stelle schöne Grüße nach Alsfeld und nach Bensheim.
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0: unglaublich starke Stimme. Unglaublich sympathischer Typ. Total authentisch. Ganz großartig. Den hatten wir zu Besuch bei uns in der FFH-Kneipe in Fritzlar. Und jetzt hören wir ihn gleich hier mit We Had It All, Isaac bei Hitradio FFH.
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0: Ich grüße euch. 2:02 haben wir es und eine Meldung von der A5 Frankfurt Richtung Kassel. Da ist die Unfallstelle zwischen Gambacher Kreuz und Reiskirchen zwar mittlerweile geräumt, aber noch so ein paar Nachwehen haben wir da. 3 Kilometer Stau. 2 Kilometer Stau auf der A49 Gießen Richtung Kassel zwischen Fritzlar und Gudensberg. Und noch ein Blitzer, den uns der Marc durchgegeben hat. Schon mal danke an der Stelle. Zwischen Fuldatal, Simmershausen und Ehringshausen in Höhe Schocketal. Da werdet ihr geblitzt, wenn ihr schneller unterwegs seid als mit den erlaubten 70. Gutes Ankommen euch!
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0: Das ist Pink bei Hitradio FFH.
1: Die ist ja nicht nur erfolgreiche Sängerin und auch Mama, sie ist tatsächlich auch seit 2013 Weinbäuerin. Damals hat sie ihr eigenes Weingut in Santa Barbara in Kalifornien gekauft. Das heißt Two Wolves Wine. Hier bei uns in Deutschland gibt es diesen guten Tropfen leider nicht zu kaufen. Wobei, ich weiß gar nicht, ob der gut ist. Ich habe ihn ja noch nie probiert. Aber ich sag mal so, auch wenn das ein fantastischer Tropfen wäre, das wäre tatsächlich, wenn man sich das anhört, was die nächsten 60 Sekunden kommt, Perlen vor die Säue.
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13: Neuer Bewegungscheck für Grundschüler in Hessen. Evonik baut tausende Stellen ab. Das Wetter meist sonnig bis 21 Grad.
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13: Ich bin Jan-Philipp Repp. Guten Tag. Sprinten, Balancieren, Liegestütz. Beim neuen hessischen Bewegungscheck erfahren Eltern, wie fit ihr Grundschulkind ist und wo es eventuell noch Nachholbedarf gibt. FFH-Reporterin Simone Gutbellett.
14: Der freiwillige Check richtet sich an Zweitklässlerinnen und Zweitklässler und besteht aus 8 Aufgaben. Dazu gehört zum Beispiel ein 20-Meter-Sprint, das Balancieren rückwärts oder Liegestütze, hat Sportministerin Stolz heute in Hofheim erklärt. Los geht's ab November. Kinder, die laut Test Förderbedarf haben, bekommen danach ein kostenloses Bewegungsangebot von einem Verein. Jährlich soll es dafür hessenweit 100 Kurse geben. Kinder, die besonders fit sind, werden zu Talenttagen eingeladen.
13: Der Chemiekonzern Evonik will über 2000 Stellen in Deutschland abbauen, allerdings ohne betriebsbedingte Kündigungen. Wie viele davon an den großen Produktionsstandorten in Darmstadt und Hanau wegfallen, sei bislang noch offen, heißt es. Die Chemiebranche steckt tief in der Krise. Evonik will versuchen, mit einem Umbauprogramm darauf zu reagieren. Das tödliche Unglück an einem Freefall Tower überschattet das Münchner Oktoberfest. Noch ist laut Betreiber völlig offen, wie es jetzt mit dem Fahrgeschäft weitergeht. FFH-Reporterin Helen Martin.
15: Die Familie, die das Fahrgeschäft betreibt, ist geschockt.
10: Genaueres zum Vorfall könne man aber nicht sagen. Der Betreiber arbeitet laut eigener Aussage eng mit Polizei und Staatsanwaltschaft zusammen. Ein 52-jähriger Mitarbeiter war gestern nach einem Unfall im Krankenhaus gestorben. Er hatte sich wohl in einem gesperrten Bereich aufgehalten und war von einer Gondel des Fahrgeschäfts getroffen worden.
13: Emotionale Tage für Eintracht-Stürmer Younes Etnotalib. Nationaltrainer Jürgen Klopp hat den 23-Jährigen zum ersten Mal für den DFB nominiert. Am Donnerstag hofft er auf sein Debüt gegen die Niederlande. Im Trainingslager in Herzogenaurach hat der Frankfurter jetzt verraten, wie er den ersten Anruf von Jürgen Klopp erlebt hat.
15: Ich sag auch ehrlich, wo er mich angerufen hat, nach dem Telefonat, kamen mir auch so ein bisschen die Tränen, weil ich ja dann so drüber nachgedacht habe, wo ich noch so vor ein paar Jahren war, dass es krass ist, dass es auch so schnell gehen kann. Und dass ich die

0: blockiert die linke Spur. Das sorgt für Stau, im Moment auf einer Strecke von 3 Kilometern. Und noch ein Blitzer, der kam rein von Robby über die 069 19 72 5 am Ortsausgang von Felsberg. Nämlich, wenn ihr in Richtung Melsungen unterwegs seid, da wird wohl in beide Richtungen geblitzt. Dankeschön fürs Bescheid sagen. Und erlaubt sind an dieser Stelle 30.
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0: Jetzt mit Kylie Minogue, die ich persönlich in den 80ern gar nicht musikalisch kennenlernte, sondern zunächst im Fernsehen bei uns gab es schon auch viele, viele Serien, die geschaut wurden. Meine Mama war Serienliebhaberin. Und Kylie spielte mit in Neighbors, glaube ich. Neighbors, keine Ahnung, wo das lief. Dann irgendwann in den 90ern, Sat.1, keine Ahnung. I Should Be So Lucky. Kam ich dann erst später drauf, dass sie auch ganz gut singen kann. 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

0: Mit Sicherheit habt ihr irgendwo bei euch daheim auch einen Imbusschlüssel rumliegen. Das ist so ein sechseckiger Steckschlüssel. Der ist ganz oft bei Möbeln mit dabei, die man noch selbst aufbauen muss. Und die meisten von uns nennen dieses Teil Imbusschlüssel. M wie Martha. Ha, dabei heißt es korrekt Inbusschlüssel. Verrückt. Mit N wie Nordpol. Wir sprechen in dieser Woche genau über solche Wörter, die manche von uns einfach immer falsch aussprechen. Verena Hoffmann aus Marburg ist jetzt an der 069-1972-5. Verena, was hast du für uns?
1: Es gibt ja auch viele Leute, die sagen, ich war bei Herr sowieso zu Besuch.
0: Ja.
1: Das heißt, ich war bei Herren.
0: Ja.
1: Boah. Und ich bin dann immer so, ich werde dann manchmal gescholten, weil ich dann automatisch korrigiere.
0: Ja.
1: Und dann sage, du immer mit deiner Korrigiererei. Aber Leute, ihr könnt es doch nicht so oft sprechen.
0: Ja. Ist das dann Dativ? Ich muss jetzt gerade über Dativ oder Akkusativ. Bei wem war es?
1: Bei Dativ.
0: Genau. Aber ich verstehe das total. Es gibt so ein paar Dinge, da kann ich drüber hinweghören.
1: Ja.
0: Aber ich kann es voll verstehen. Also du korrigierst dann auch? Machst du das?
1: Ja. Also nicht immer, aber manchmal schon. Und manchmal sagen die Leute dann, oh.
0: Ich kann es absolut nachvollziehen, wirklich. Aber das ist schön. Siehst du, aber dann haben jetzt auch vor allem die Menschen, die immer sagen, ich war bei Herr Meier, dann werden die beim nächsten Mal dran denken, aber Moment schon mal, da hat doch aber die Verena neulich im Radio gesagt, das ist falsch, das ist Dativ bei Herrn Meier. So,
1: ja,
0: haben wir den Leuten geholfen. Alles klar, dann Dankeschön.
1: Und dir noch ganz, ganz herzlichen Glückwunsch zur Auszeichnung.
0: Ja, Dankeschön.
1: Ich habe mich so gefreut. Ich habe gedacht, ja, Gott sei Dank, ich höre dich so gerne und euch sowieso.
0: Oh.
1: Und also, wenn man dich hört, muss man einfach gute Laune kriegen. Das ist einfach so, wow, Energie. Und das ist wirklich so Energiebündel. Und ich denke so, ja.
0: Also im Radio oft fragt man meinen Mann Armin, ob ich so ein Energiebündel auch immer zu Hause bin. Aber ich forme gerade hier mit meinen zwei Händen ein Herzchen und schick's dir rüber. Dankeschön,
1: Verena.
0: Dankeschön. Schönen Tag dir.
1: Ja, dir auch. Danke.
0: Ciao. Ciao. Sehr süß. Und wenn ihr auch noch so ein Wort habt, was irgendwer bei euch immer falsch ausspricht, 069 19 72 5. Entweder wir regen uns gemeinsam drüber auf oder wir lachen gemeinsam drüber. Könnt ihr euch aussuchen.
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0: Wichtiges von den Straßen, das ist der FFH-Verkehrsservice. Achtung auf der A60, bin in Richtung Mainz. Zwischen Hechtsheim-West und Hechtsheim-Ost liegt, euer Ernst, ein Weihnachtsbaum auf der mittleren Spur. Okay, einfach eine kleine Tanne oder explizit ein Weihnachtsbaum? Das würde mich jetzt sehr interessieren. Wenn ihr da vielleicht gerade vorbeigefahren seid und irgendwann rechts anhalten könnt, freue ich mich über einen kleinen Anruf und einen Bericht darüber. Fahrt an der Stelle bitte, bitte vorsichtig.
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0: Um kurz vor 4:30. Der Weihnachtsbaum, / Tannenbaum, ist mittlerweile weggeräumt. Da keine Meldung mehr, jetzt aber zur A3 Frankfurt Richtung Köln. Zwischen Frankfurt Flughafen und Mönchhof-Dreieck 4 Kilometer Stop and Go. A7 Kassel-Fulda zwischen Melsung und Homberg-Efze staut sich auf 2 Kilometern. Und auf der A49 Gießen Richtung Kassel befindet sich auf der linken Spur zwischen Gudensberg und Fritzlar eine Tagesbaustelle. Und die sorgt derzeit für 4 Kilometer Stau. Das waren jetzt die größten Staus. Wenn ihr noch mehr Infos braucht, vielleicht auch ganz speziell schauen wollt, ob auf der Strecke was los ist, wo ihr da gleich lang müsst, einfach nachschauen in der FFH-App.
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1: Und man muss sagen, die Woche ging für Alicia aus Melsungen sehr gut los gestern.
2: Oh, wow. Wow, vielen lieben Dank. Das klingt super.
1: Ja, das hat sie gesagt, als sie beim FFH Urlaubsglück den Koffer abgeräumt hat. Ein Koffer mit allem, was man für so einen richtig coolen Städtetrip braucht. Städtetrip, habe ich das R unterschlagen. Inklusive Urlaubsgeld und zwar satte 900 Euro. Und ich habe sie dann gestern auch direkt gefragt, weißt du denn schon, Alicia, was du damit machst?
2: Ich will mit meiner Mama und meiner Schwester mal wegfahren. Da eignet sich das super.
1: Du hörst dich so an, als wärst du vielleicht zu Hause. Wo haben wir dich denn eigentlich erwischt? Wo bist du gerade?
2: Tatsächlich im Homeoffice. Also ich bin noch am Arbeiten. Ich mache noch die Zeitungsseiten für morgen fertig.
1: Bist du eine Kollegin aus dem journalistischen Bereich?
2: Ja, das bin ich. Ja, das bin ich.
1: Was ist denn da oben?
2: Die HNA. Bei der Hessisch-Niedersächsischen Allgemeinen Zeitung, aber für den Lokalsport in Rothenburg zuständig.
1: Ach so, aber geil, okay. Ja, das ist uns allen ein Begriff. Aber jetzt mal ganz kurz. Also was steht denn morgen in der Zeitung über den Lokalsport bei euch da in Rothenburg?
2: Die Kreisliga-Seite, ja. Die haben wir dienstags immer drin. Ansonsten viel Handball. Ja, war krass. Schon gut was los.
1: Alicia, dann von Kollegin zu Kollegin, herzlichen Glückwunsch.
2: Vielen Dank. Ich habe mich sehr gefreut. Ich hab die Wohnung zusammengeschrien. Mein Mann kam rüber, das ist nicht dein Ernst.
1: Geil. Ja, schade, dass er jetzt vielleicht bei dem 900 Euro Urlaubsgeld nicht mit eingeplant wird bei dem Städtetrip, aber gut.
2: Ach, das ist okay. Ich glaube, er hat keine Urlaubstage mehr dieses Jahr. Damit muss er leben.
1: Also ich hoffe mal, ihr habt noch ein paar Urlaubstage übrig. Das wäre von Vorteil. Und vor allen Dingen habt ihr euch hoffentlich auch angemeldet. Auf ffh.de oder in der App. In 1,5 Stunden, lass mich kurz gucken, ja, 1,5 Stunden geht's gerade weiter. Falls ihr es selbst nicht hören könnt, kann ja mal passieren. Sagt einfach allen Bescheid, speichert euch schon mal die Nummer ins Handy, die 069 19 72 5. Und sicher, stellt gern nochmal einen Wecker. 5:10 gibt's die nächste Chance.
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1: Der FFH-Verkehrsservice nochmal schnell vor den Nachrichten, weil ganz wichtige Meldung. Achtung auf der B49 Limburg Richtung Gießen zwischen Heckholzhausen Ost und Mehrenberg West fährt wohl ein kleiner Junge auf seinem Fahrrad auf der Fahrbahn. Da bitte in beiden Richtungen aufpassen. Zwischen Heckholzhausen Ost und Mehrenberg West auf der B49 Limburg Richtung Gießen.
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11: Hotel in Frankfurt wegen Sicherheitsmängeln dicht gemacht. Wilde Verfolgungsjagd nach Einbruch in Mannheim. Das Wetter, Sonne und Wolken bis 21 Grad.
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11: Ich bin Jan-Philipp Repp. Guten Tag. Rauswurf für die Gäste, fristlose Kündigung für den Betriebsrat. Das Hotel Crown Plaza in Frankfurt-Niederrath ist völlig überraschend dicht gemacht worden. Grund sind laut dem Betreiber massive Sicherheitsmängel. FFH-Reporter Michael Maxen.
12: Das Hotel hat knapp 400 Zimmer und die Gäste, die mussten eilig ihre Koffer packen. Sie wurden laut der Gewerkschaft NGG mit Bussen in andere Unterkünfte gebracht. Der Hotelbetreiber sagt, das Gebäude sei wegen Asbest und fehlendem Brandschutz nicht mehr sicher. Für die Mitarbeiter kam das aus wohl völlig aus dem Nichts. Laut Gewerkschaft sei zudem die Spitze des Betriebsrats fristlos entlassen, die restliche Belegschaft vorerst freigestellt worden.
11: Friedrich Merz will seinen Reformkurs auch nach dem Wahldebakel der CDU im Osten fortsetzen, als Kanzler und Parteichef. Nach den Spitzengremien der Partei stellt er sich in diesen Minuten der Unionsfraktion, also den über 200 Bundestagsabgeordneten von CDU und CSU. Und dort dürfte er einiges zu erklären haben, FFH-Reporterin Claudia Wächter.
13: Es wird wohl ungemütlich für den Kanzler heute. Viele Abgeordnete sind mega gefrustet und wollen wissen, wie es nun weitergeht. Viele fragen sich aber auch, ob Merz für einen geplanten Neustart überhaupt der richtige ist. Auch Sachsens Ministerpräsident Kretschmar meint, die Krise habe auch was mit Personen zu tun. Sein Kollege aus Nordrhein-Westfalen Wüst dagegen will keine Personaldebatten und Merz selbst, der will weiterkämpfen.
11: Zwei demolierte Streifenwagen und ein verletzter Polizist. Nach einem Einbruch in Mannheim hat sich die Polizei mit den Tätern eine wilde Verfolgungsjagd durch die Rhein-Neckar-Region geliefert. FFH-Reporter Marc Wilhelm.
14: Heute Morgen kurz vor 4. Anwohner melden in Mannheim den Einbruch in einen Handyladen. Als die Polizei kommt, flüchten die Einbrecher in einem Lieferwagen, sagt mir ein Polizeisprecher. Dabei rammen sie das Polizeiauto, ein Beamter wird leicht verletzt. Dann Flucht in Richtung Autobahn. Hier krachen sie wieder gegen ihre Verfolgungsjagd. Verfolger von der Polizei. Dann fährt der Lieferwagen bei Grünstadt von der A6 ab, stoppt in einem Gewerbegebiet. Die Beamten nehmen hier einen 19-Jährigen fest. Möglicherweise sind aber mehrere Komplizen noch auf der Flucht.
11: Bei dieser Nachricht blutet echten Weinliebhabern wohl das Herz. Einbrecher haben aus einem Weingut im italienischen Piemont mehr als 3000 Flaschen Barolo gestohlen. Der Wert laut Medienberichten mehrere hunderttausend Euro. Von den Tätern fehlt jede Spur.
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1: Eigentlich ganz anständig. Aber dieses Wörtchen eigentlich, das muss ich mir eigentlich auch mal abgewöhnen, gell? Also es ist eigentlich gar... Nein, jetzt aber schon wieder. Das Wetter ist anständig. So, es gibt relativ viel Sonnenschein. Größtenteils trocken ist es und dazu Temperaturen bis 21 Grad. Morgen ganz ähnlich, ab Donnerstag ein bisschen wechselhafter. Da kommen dann ein paar mehr Schauerwolken zu uns. Nichtsdestotrotz steigen die Temperaturen dann sogar am Freitag nochmal auf bis 23 Grad an.
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1: Der FFH-Verkehrsservice. Ja, eigentlich sieht's ja ganz gut aus, Nils.
15: So sieht's aus und eigentlich ist eigentlich auch ein schönes Wort.
1: Ja, hast du recht.
15: Achtung auf der B49 Limburg Richtung Gießen, das ist immer noch ganz wichtig. Zwischen Heckholzhausen Ost und Mehrenberg West fährt ein kleiner Junge auf seinem Fahrrad auf der Fahrbahn. Bitte fahrt in beiden Richtungen unbedingt ganz, ganz vorsichtig. Die A7 Kassel-Fulda zwischen Melsungen und Homberg-Efzer, 6 Kilometer Stau und stockt an der Baustelle. Die A643 Wiesbaden-Mainz zwischen dem Schirschener Kreuz und Mainz-Bombach, 2 Kilometer Stau, dadurch auch der Rückstau bis auf die A66 nach Wiesbaden-Biebrich. Und die A661 Oberursel-Egelsbach zwischen dem Bad Homburger Kreuz und Frankfurt-Eckenheim, 3 Kilometer Stau und stockt besonders auf der rechten Spur in der Baustelle. Das defekte Fahrzeug da ist aber immerhin weg.
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1: Nils hat gerade von mir zu hören bekommen, dass ich jetzt gerade so ein bisschen Süßhunger habe. Und dann habe ich, wir haben ja das große Glück, dass wir eine coole Kantine hier haben, unsere Kantinenautomaten. Und ich habe ihm dann gesagt, also da gibt es Apfelstreuselkuchen und lieber so einen Schokoriegel, Snickers-mäßig oder lieber so einen Apfelstreuselkuchen?
15: Apfelstreuselkuchen, ganz klar.
1: Oder Chocolate Cookie, jetzt wird es nicht einfacher, ne?
15: Nee, du nimmst mal schön den Apfelstreuselkuchen, ich hole mir den Chocolate Cookie.
1: Ja, ich bringe uns beides mit. Ja. Während jetzt hier Musik läuft, kümmere ich mich darum, dass Nils Grunwald und ich nicht hier total demotiviert rumhängen, weil wir bekommen dann unsere Zuckerdosis für heute. Lecker. Dazu gibt es Espresso. Ah, ganz ehrlich, manchmal muss man mal sagen, geilen Job, den wir hier haben.
15: Ja. Du bist wie eine Mama eigentlich für mich, Efren.
1: Komm an meine Brust.

0: Also ich gabel ja gerade so ein bisschen an meinem Apfelkuchen mit Streusel rum. Den kann man gar nicht falsch aussprechen. Höchstens falsch betonen. Apfelkuchen. Aber wäre auch kein Drama. Wir regen uns ja diese Woche gemeinsam über falsch ausgesprochene oder falsch betonte Wörter auf. Und ich finde, wir lachen auch ein bisschen drüber. Das kann man durchaus machen. Der Mann von Daniela zum Beispiel sagt statt Jalapenos immer Jalapenos. Das ist immer noch mein Highlight. Habe ich gestern mit ihr gesprochen. Dann hat sich Steffi gemeldet, weil sie total genervt ist, wenn Leute statt Alsfeld Alsfeld sagen. Und Mirko aus Velma hat auch noch einen schönen Klassiker für uns.
1: Richtig heißt es Einzige.
0: Ja.
1: Aber irgendwie wird immer wieder Einzigste gesagt.
0: Ich glaube, das ist auch so ein bisschen so ein hessisches Phänomen, oder? Es ist ein Absolutadjektiv, habe ich damals gelernt. Ja, es heißt tatsächlich Einzige, aber Einzigste geht irgendwie auch. Danke, Mirko, für den Reminder. Und das hier, muss man sagen, kam noch so ein bisschen als Selbstanzeige rein.
2: Hallo, liebes Eviffa. Mein Mann lacht sich immer kaputt, wenn ich Würstchen sage, weil ich das Tee in dem Würstchen immer gerne verschlucke. Ja, ich hoffe, ihr findet das auch lustig. Ich bemühe mich immer, Würstchen zu sagen, aber irgendwie gelingt es mir nicht immer. Habt alle einen schönen Tag. Liebe Grüße von der Ulrike aus Darmstadt.
0: Dankeschön, liebe Zürcher. Grüße zurück zu dir und lass dir dein Würstchen ohne Tee gut schmecken.
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0: Wichtige Meldungen vom FFH-Verkehrsservice um 20 nach 4. Und das Update kommt natürlich direkt von FFH-Staupilot Nils Grunwald.
1: Achtung auf der A3 Köln-Frankfurt zwischen dem Wiesbadener Kreuz und Raunheim liegen gleich mehrere Teppiche auf den beiden linken Spuren. Bitte fahrt besonders vorsichtig. Und Achtung auf der A63 Mainz-Alzey zwischen Klein-Winternheim und Niederolm. Metallteile auf der Fahrbahn. Bitte passt auch hier auf.
0: Das komplette Update von den Straßen gibt's natürlich gleich hier nach der Werbung. Jetzt erstmal Teddy Swims und Mr. Know-It-All bei Hitradio FFH.

0: Teddy Swims. Hier bei FFH. Und gleich die Schalte rüber zu unseren FFH Hessen Reportern, die uns erzählen, was es Neues gibt in den einzelnen hessischen Regionen.
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9: Ich bin Yannick Schick in Bad Homburg. Hier an der Humboldt-Schule sind gerade 20 Kinder aus Kiew zu Gast, für die der Krieg zum Alltag geworden ist. Torben Waschke von der Schule berichtet mir,
10: dass sie bis zu 12 Stunden am Tag Luftalarm haben und gerade die Drohnenangriffe, die sind gerade sehr gefährlich, weil sie auch Kiew dauerhaft erreichen. Und die Gruppe, die zu uns zum Beispiel kommt, die konnte sich jetzt zur Vorbereitung nicht einmal treffen. Das sind Kinder, die 12 Jahre alt sind, die haben ein Drittel ihres Lebens mit Krieg erlebt und es ist eine andere Lebensumwelt, das können wir uns so hier gar nicht vorstellen.
9: Ja, diesen Kindern wollen die Schule und die Gastfamilien eine Auszeit vom Krieg bieten.
10: Dass sie zur Ruhe kommen können, wenn man Sätze hört von den Kindern, ich konnte mal eine Nacht durchschlafen wieder, das bewirkt schon einen selber was im Gedanken und ich finde so das Wichtigste ist für sie einfach, dass sie Kind sein dürfen und das Schöne an diesem Projekt ist auch, man erfährt eine Dankbarkeit.
9: In den nächsten beiden Wochen stehen zum Beispiel Ausflüge an den Flughafen und das Technikmuseum Sinsheim an, außerdem geht die Gruppe bouldern und in den Freizeitpark.
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0: Es ist 5:02 und wir schauen zusammen auf die Straßen und was da so abgeht. Erzählt uns unser FFH-Staupilot Nils Grunwald.
11: Ja, so einiges. 25 Minuten mehr Zeit braucht ihr auf der A7 Kassel-Fulda zwischen Melsung und Homberg-Efzer. 6 Kilometer Stau und stockend an der Baustelle. Die A643 Wiesbaden-Mainz zwischen dem Schirschaner Kreuz und Mainz-Mombach. 2 Kilometer Stau. Dadurch staut sich auch bis auf die A66 nach Wiesbaden-Biebrich. Und die A661 Oberursel-Egelsbach zwischen dem Bad Homburger Kreuz und Frankfurt-Eckenheim. 3 3 Kilometer Stau nach einem Unfall auf der Rechtsspur in der Baustelle. Plan 50 Minuten mehr Zeit ein, es wird aber langsam besser. Trotzdem bitte umfahrt das Gebiet noch weiträumig.
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0: ein Song, der gerne von Schulbands gespielt wird, haben Nils Grunwald und ich gerade festgestellt. Und wir kamen auf das Thema, weil...
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0: Und das ist ganz neu bei Hitradio FFH. Egal ob Real, Haupt, Förderschule, Gymnasium, ihr trommelt euch im Abschlussjahrgang zusammen, schreibt und produziert einen Song und dann dreht ihr bitte auch noch das passende Musikvideo dazu. Und damit könnt ihr Zehntausende Euro für euch und eure Schule abräumen. Und wer sagt, oh, irgendwie weiß ich nicht, habe ich ein bisschen Schiss, traue ich mich nicht. Egal, was ihr macht, es wird garantiert besser als das, was FFH-Staubpilot Nils Grunwald gemacht hat, was? In seiner Schulzeit. Musikalisch. Naja. In den Schulbands. Weil du warst tatsächlich mal in der Schulband, hat sich hier rumgesprochen, Nils.
3: Ja, ja, tatsächlich. An der Kaufmännischen Schule in Marburg, wir hatten keinen wirklichen Namen außer Schulband, weil zu schlecht. Ja.
0: Oh Gott, ja, echt?
3: Und ich habe auch erst Gitarre und Gesang gemacht und dann nur noch Gitarre.
0: Ah, okay, dann nur noch Gitarre. Ich frage mal nicht nach den Gründen. Was habt ihr so gespielt? Wo wart ihr musikalisch unterwegs?
3: Also querbeet. Wir haben gecovert nur. Wir haben zum Beispiel Hit the Road Jack von Ray Charles oder Summer of 69 gespielt, bis hin zu Kiss from a Rose von Seal.
0: Okay, was davon hast du? Hast du Seal Kiss from a Rose gesungen?
3: Natürlich nicht.
0: Ach so, die anderen beiden, aber Hit the Road Jack.
3: Ganz genau, die anderen beiden.
0: Ja. Okay, gut. Ich gehe auch davon aus, also irgendwann waren das vielleicht auch die Songs, nachdem du gar nicht mehr singen durftest. Aber als ehemaliges Schulbandmitglied, hast du denn so einen Tipp für die Jungs und Mädels, die bei dem FFH-Schulduell überlegen, mitzumachen?
3: Ja klar, also Punkt 1, so Leute wie mich schon mal nicht singen lassen.
0: Aber das, es kann seinen Charme haben.
3: Wir können es gerne mal probieren irgendwann. Punkt 2, nicht lang rummachen, fangt direkt an, überlegt, wer kann was übernehmen, wer ist musikalisch im Jahrgang, wer ist sprachlich fit, kreativ oder kann gute Videos drehen. Arbeitet zusammen und zeigt uns, was für ein gutes Team ihr seid.
0: Ja, ich glaube, allein die Orga wird schon ordentlich Zeit und Kraft kosten. Also, macht was draus. Alle Infos gibt's auf ffh.de und bei uns in der App. Wir drücken die Daumen, Nils und ich.
3: Ja.
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8: Neuer Bewegungscheck für Grundschüler in Hessen. K.O.-Spiel für Melsungen im Handballpokal. Das Wetter meist sonnig bis 21 Grad.
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8: Ich bin Jan-Philipp Repp. Guten Tag. Sprinten, Balancieren, Liegestütz. Beim neuen hessischen Bewegungscheck erfahren Eltern, wie fit ihr Grundschulkind ist und wo es eventuell noch Nachholbedarf gibt. FFH-Reporterin Simone Gutbellett.
9: Der freiwillige Check richtet sich an Zweitklässlerinnen und Zweitklässler und besteht aus 8 Aufgaben. Dazu gehört zum Beispiel ein 20-Meter-Sprint, das Balancieren rückwärts oder Liegestütze, hat Sportministerin Stolz heute in Hofheim erklärt. Los geht's ab November. Kinder, die laut Test Förderbedarf haben, bekommen danach ein kostenloses Bewegungsangebot von einem Verein. Jährlich soll es dafür hessenweit 100 Kurse geben. Kinder, die besonders fit sind, werden zu Talenttagen eingeladen.
8: Wie viel Rückhalt hat Kanzler Merz noch in seiner eigenen Partei? Nach den schmerzhaften Landtagswahlniederlagen muss sich der CDU-Chef jetzt gerade in Berlin den kritischen Fragen seiner Fraktion stellen. Der Frust in der Union ist groß. Aber vor der Fraktionssitzung gab es für Merz und seinen Reformkurs auch deutliche Rückendeckung, zum Beispiel von Unionsfraktionschef Frei.
10: Die falsche Konsequenz wäre, wenn man vor der eigenen Courage zurückschrecken würde. Wenn man das, was wir als Koalition vereinbart haben, jetzt zur Disposition stellen würde. Denn es bleibt natürlich dabei, dass wir große ökonomische Herausforderungen haben und dass diese Koalition angetreten ist, das Leben für die Menschen besser zu machen, dass der Staat funktioniert und die Wirtschaft floriert.
8: Mehr Geld für rund 388.000 Beschäftigte in der Metall- und Elektroindustrie. Das fordert die IG Metall für Hessen und die Nachbarbundesländer. Konkret ein Lohnplus von 5%. Sollte es keine schnelle Einigung geben, sind ab November Warnstreiks möglich. K.O.-Duell heute zwischen der MT Melsungen und den Rhein-Neckar-Löwen. Zu dem FFH-Landkracher kommt es in der 2. Runde des deutschen Handballpokals. FFH-Reporter Marius Franke, wer geht denn als Favorit in die Partie?
11: Schon die MT Melsungen. Gerade hier zu Hause und nach dem fulminanten Sieg vorgestern gegen den Meister Magdeburg. Die Brust der Nordhessen ist breit, die passt gerade so noch durch den Halleneingang. Aber das hat natürlich auch Kraft gekostet. Heute das 3. Spiel in 6 Tagen und das wollen die Gäste aus Mannheim nutzen. Die Rhein-Neckar-Löwen sind nicht so wirklich gut in die Saison gekommen, können heute aber überraschen. Dafür braucht's aber vor allem einen starken Nationaltorwart David Späth.
7: Das FFH-Wetter.
9: bleibt größtenteils sonnig, vor allen Dingen aber trocken, wenn auch ein paar Wolken unterwegs sind. Maximal 21 Grad hatten wir ja heute. Morgen sieht es nochmal ganz ähnlich aus. Ich muss nochmal ganz genau schauen, weil Donnerstag wird es ein bisschen wechselhafter. Da ziehen ein paar mehr Wolken übers FFH-Land hinweg, bringen auch vor allem im Norden des FFH-Landes ein paar Schauer. Aber das beruhigt sich dann ganz schnell bis zum Abend wieder. Und Freitag gibt es sogar nochmal etwas wärmere Temperaturen bis 23 Grad.
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12: Und ich glaube, da draußen ist jemand unterwegs, der seine Wohnung loswerden möchte, komplett.
9: Ja. Was liegt auf den Straßen?
12: Achtung, auf der B49 Gießen-Limburg zwischen Merenberg-West und Heckholzhausen-Ost liegt ein Sofa auf der Standspur. Mhm. Und nochmal Achtung, auf der A67 Darmstadt-Mannheim zwischen dem Darmstädter Kreuz und Funkstadt ein Teppich auf der Fahrbahn. Das ist auch nicht der erste Teppich heute schon.
9: Stimmt.
12: Genau, bitte fahrt besonders vorsichtig. Die A7 Kassel-Hannover zwischen dem Kreuz Kassel-Mitte und Kassel-Nord, 4 Kilometer Stau an der Baustelle. Die A60 Rüsselsheim-Mainz zwischen Rüsselsheim-Mitte und dem Mainz-Spitzdreieck 3 Kilometer Stau wegen eines Unfalls rechts. Außerdem staut sich in der Gegenrichtung ab Kinsheim-Gustavsburg. Und die A643 Wiesbaden-Mainz zwischen dem Schierstanner Kreuz und Mainz-Mombach 2 Kilometer Stau und deswegen auch der Rückstau bis auf die A66. Das waren die größten Staus. Alle Infos gibt's auch für eure Strecke in unserer FFH-App.
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9: Und um kurz vor 5 gibt's ein paar Knallgeräusche von den Pet Shop Boys. Ja, das kündigt ein bisschen was an, ne? Ist quasi nur der Vorbote für das, was in knapp 10 Minuten hier kommt. Ein neuer Name. Wir spielen das FFH-Urlaubsglück.

0: Hessinnen und Hessen haben wir schon sehr glücklich gemacht und jetzt hoffen wir auf Nummer 12.
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0: Ein Koffer voll mit allem, was man für einen Urlaub braucht, ja? Und die Urlaubskasse vor allen Dingen. Oder eben eine Woche um die Kanaren schippern. Kurzer Check mal, habt ihr mitgemacht auf ffh.de oder in der App? Sehr gut. Alles Radio laut? Sehr gut. Alle bereit? Okay, wunderbar. Dann kann ich ja jetzt sagen, wen ich suche. Ich suche eine Person aus Marburg. Und zwar Valentin. Valentin Humpert aus Marburg. Du hast jetzt zwei Songs lang Zeit. Spiel einmal hier Turn the Lights Off, vorher noch Robbie Williams. 069 19 72 5. Und dann gucken wir, was es für dich gibt. Kanaren oder einen Koffer voll Urlaubsglück.
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0: Gleich hier neue Musik von Kamrat. Love Sober. Und um 17.25 Uhr kann ich euch auch schon sagen, es dauert nicht mehr lange, dann schalten wir rüber zu unseren FFH Hessen-Reportern, damit wir auch alle auf dem neuesten Stand sind, gell? Was es Neues gibt bei uns um die Ecke in den einzelnen hessischen Regionen.
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0: Stellt euch das mal bitte vor. Du bist im Hotel und plötzlich musst du raus. Das ist im Hotel Crown Plaza in Frankfurt-Niederrad genauso passiert. FFH-Reporter Michael Maxen, das wurde überraschend dicht gemacht. Warum?
12: Ja, Grund sind laut dem Hotelbetreiber massive Sicherheitsmängel. Demnach sei das Gebäude wegen Asbest und fehlendem Brandschutz nicht mehr sicher.
0: Und deshalb mussten die Gäste dann auch sofort raus.
12: Genau, die mussten in dem knapp 400-Zimmer-Hotel schnell ihre Koffer packen, wurden dann laut Gewerkschaft NGG mit Bussen in andere Unterkünfte gebracht. Das kam wohl alles da völlig aus dem Nichts. Zudem, sagt die Gewerkschaft, wurde die Spitze des Betriebsrats fristlos entlassen.
0: Krass. Und die hessische Polizei war in der letzten Saison rund 90.000 Stunden bei Fußballspielen. Sie sagt, das ist einfach zu viel.
12: Es gab demnach 135 Straftaten und auch verletzte Polizisten. Deshalb die Forderung an Clubs wie Eintracht Frankfurt oder Kickers Offenbach, mehr professionelle Sicherheitsstrukturen und bessere Prävention. Die Antwort könne nicht sein, immer noch mehr Polizei einzusetzen.
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0: Das ist der Verkehrsservice hier bei FFH um 6:02 mit dem Update von Staupilot Nils Grunwald.
13: Es staut sich im Norden des FFH-Lands auf der A7 Kassel-Hannover zwischen dem Kreuz Kassel-Mitte und Kassel-Nord. 3 Kilometer Stau an der Baustelle. Die A7 Kassel-Fulda zwischen Melsungen und Homberg-Efze. 7 Kilometer Stau und stockend ebenfalls an einer Baustelle. Und auf der A60 Rüsselsheim-Mainz zwischen dem Rüsselsheimer Dreieck und Bischofsheim. 5 Kilometer Stau wegen eines Unfalls auf der rechten Spur. Ebenfalls in der Baustelle. Außerdem staut es in der Gegenrichtung ab Gensheim-Gustavsburg. Das waren die größten Staus. 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

0: Also Anke, von Ankes Tanke kann ja generell zu allem ihren Senf dazugeben, ne? Aber ich glaube, am liebsten redet sie so ein bisschen über Politik, Wetter.
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2: Für mich noch einen Kaffee, Anke.
0: Mit oder mit ohne Milch?
2: Mit ohne.
0: Stefan, heute tritt er ja zurück.
3: Ja?
0: Der Sommer?
3: Die Umfragewerte waren ja schon länger schlecht.
0: Dieses hitzige Gemüt kommt halt bei den Leuten nicht gut an.
3: Aber glaubt irgendeiner, mit dem Nachfolger wird's besser?
0: Meinst du nicht, dieser Herbst bringt endlich mal frischen Wind?
3: Ich garantiere dir, auch von dem kommt nichts als heiße Luft.
0: Typisch, ey.
4: Einmal die drei und die Sonnencreme hier.
0: Momentchen mal bitte. Stefan, ein immer so weiter kann's aber doch nicht geben.
3: Ich kenne viele, denen ist es egal, wenn dieser Herbst auch das Blaue vom Himmel herab verspricht.
4: Also am ersten Herbstwochenende sind 25 Grad und Sonne möglich.
0: Und wenn der Herbst doch noch das umsetzt, was man von ihm erwartet?
3: Dann kann sich Deutschland warm anziehen.
0: Weil?
3: Dann lässt er weite Teile der Gesellschaft im Regen stehen.
0: Nach 283.274 Euro sammeln Sie Frühlingsquarkpunkte. Haben Sie eine Wetterkarte oder sind Sie im Christoph-Maria-Herbst-Club?
4: Nein.
0: Dann danke schön.
4: Bitte schön.
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0: Kanzler Merz heute seine Fraktion überzeugen. Im Moment wird noch beraten, dass er der Richtige ist als Kanzler für die nächste Zeit. Trainer Jürgen Klopp ist in Herzogenaurach vor dem ersten Spiel der Nationalmannschaft begeistert von Eintracht-Stürmer Younes Ebnu-Talib. Und morgen ist Herbstanfang und wie wir uns vorbereiten sollen, das ist auch eines der Themen im FFH-Feierabend-Update ab 18 Uhr.
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8: Hotel in Frankfurt wegen Sicherheitsmängeln dicht gemacht. Wilde Verfolgungsjagd quer durch Kassel. Das Wetter auch zum Feierabend sonnig.
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8: Ich bin Jan-Philipp Repp. Guten Tag. Rauswurf für die Gäste, fristlose Kündigung für den Betriebsrat. Das Hotel Crown Plaza in Frankfurt-Niederrad ist völlig überraschend dicht gemacht worden. Grund sind laut Betreiber massive Sicherheitsmängel. FFH-Reporter Michael Maxen.
9: Das Hotel hat knapp 400 Zimmer und die Gäste, die mussten eilig ihre Koffer packen. Sie wurden laut der Gewerkschaft NGG mit Bussen in andere Unterkünfte gebracht. Der Hotelbetreiber sagt, das Gebäude sei wegen Asbest und fehlendem Brandschutz nicht mehr sicher. Für die Mitarbeiter kam das aus wohl völlig aus dem Nichts. Laut Gewerkschaft sei zudem die Spitze des Betriebsrats fristlos entlassen, die restliche Belegschaft vorerst freigestellt worden.
8: Der österreichische Immobilienmilliardär René Benko ist zu 2,5 Jahren Haft verurteilt worden. Das Landgericht Innsbruck sprach den Gründer des pleitegegangenen Signa-Konzerns schuldig, weil er seine Gläubiger geschädigt hat. Demnach hat Benko 360.000 Euro Miete im Voraus für ein Anwesen in Innsbruck bezahlt, obwohl es um sein Firmenimperium schon sehr kritisch stand. Der 49-Jährige hatte die Vorwürfe bestritten. Mit Tempo 110 durch die Kasseler Innenstadt. Ein Autofahrer ist vergangene Nacht extrem rücksichtslos vor der Polizei geflüchtet. Dabei hätte er nach Angaben der Beamten beinahe auch einen Streifenwagen gerammt. FFH-Reporter Frank Pirott.
10: Die Polizisten bemerken den Mercedes gegen 1:30 am Altmarkt. Er ist viel zu schnell unterwegs. Statt anzuhalten, gibt der 20-jährige Fahrer noch mehr Gas. Wie die Polizei mitteilt, rast er kreuz und quer Richtung Leipziger Straße davon. Bei Tempo 110 brechen die Beamten die Jagd ab, weil es zu gefährlich ist. Kurz danach finden sie den Wagen aber auf einem Discounter-Parkplatz in Bettenhausen. Sie versperren dem Mercedes den Weg und nehmen die beiden Insassen fest. Gegen den Fahrer aus Niestetal wird nun ermittelt.
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8: Ein Großauftrag aus Österreich spült 1,3 Milliarden Euro in die Kassen von Siemens. Der Konzern soll das komplette Bahnnetz der ÖBB schrittweise digitalisieren. Dabei geht es um Stellwerke, die künftig zentral über Rechenzentren gesteuert werden, sagt Siemens. Die ersten sollen ab 2030 an den Start gehen. Und noch der Blick zur Frankfurter Börse. Da schließt der DAX bei 25.578 Punkten und damit nahezu unverändert.
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0: Wunderschönes Spätsommerwetter. Der letzte Spätsommertag. Morgen ist ja Herbstanfang. 21 Grad waren es heute, auch immer noch ein schönes Wetter heute Abend. Heute Nacht wird es kalt, 2 bis 8 Grad. Morgen dann wieder so ein schöner Tag, fast noch schöner als heute, mit viel Sonne. Der Tag beginnt mit Nebel, geht dann aber rauf, die Temperaturen bis 22 Grad. Mittwoch gehen die Temperaturen etwas runter, es gibt mehr Wolken, aber auch die Sonne ist da, 19 Grad.
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0: Hier ist der FFH-Verkehrsservice A7 Kassel-Fulda. Zwischen Melsungen und Homberg, F-7 Kilometer stockender Verkehr an der Baustelle. A643 Wiesbaden-Mainz, zwischen Schiersteiner Kreuz und Mainz-Mombach. 2 Kilometer Stau, deshalb staut es sich bis auf die A66 nach Wiesbaden-Biebrich. Und die A671 Wiesbaden-Mainz, zwischen Hochheim-Nord und Gustavsburg. 2 Kilometer Stau an der Baustelle.
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0: Einen schönen Abend, schön, dass ihr bei uns seid. Wir haben nicht mehr die richtigen Antworten in unserer Partei. Wir müssen über neue Perspektiven und auch über eine neue Ausrichtung unserer Partei nachdenken. Kanzler Merz hat eine schwere Woche vor sich. Erst fliegt die CDU zum ersten Mal aus einem Landtag. Heute dann das Treffen in der Fraktion, wo es auch an ihm viel Kritik gibt. Wird er seine Parteifreunde, Freunde ist so ein Wort, manchmal sind es auch fast schon Feinde, wird er die überzeugen können? Unser Thema in wenigen Minuten hier.

0: Hier ist Hitradio FFH am Dienstagabend. Mehr Empathie, mehr Nähe, mehr Gerechtigkeit. Wir müssen wieder die richtigen Antworten, so der Kanzler, in den Tagen nach der Wahl finden. Weil die Woche so wichtig ist, hat er sogar seine Rede in den USA vor der UN abgesagt. Er kämpft um seine Kanzlerschaft. Seit heute Nachmittag in der Fraktion, 200 Abgeordnete von CDU und CSU, muss er überzeugen. Einen nicht, Fraktionschef Thorsten Frei, der hält uneingeschränkt zu ihm.
1: Ja, der Bundeskanzler hat unsere Unterstützung und ja, ich bin der

0: Ich bin überzeugt, dass wir gemeinsam mit der SPD die verabredeten Reformvorhaben auch tatsächlich zügig durchsetzen können.
1: CSU-Chef Söder hat ja erklärt, dass es von Seiten seiner Partei keine Kanzlerdiskussion geben werde. Aber man merkt schon an seinen Äußerungen leichte Abweichungen zum Kanzler. Ja, Reformen sind wichtig, aber wichtig sei,
2: dass man aber natürlich den Weckruf von Wahlen akzeptieren muss und annehmen muss. Und dass es deswegen Gerechtigkeitscheck braucht.
1: Das wird nicht einfach, weiß auch Kanzler Merz.
3: Jeder, der einmal regiert hat, weiß, es gibt keine einfachen Lösungen.
1: Einfach wird das heute garantiert nicht sein in der Fraktionssitzung. Die läuft noch im Moment. Es ist 6:07. Wir haben natürlich einen Blick auf die Nachrichtenlage. Und wenn was passiert, dann erfahrt ihr es bei uns.
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0: Pfeffer jetzt gefreut.
1: Also da scheint wirklich gute Stimmung zu sein in Herzogenaurach. Dort trifft sich Bundestrainer Jürgen Klopp mit seinen Spielern vor dem ersten Spiel gegen die Niederlande. Besonders im Fokus hat Klopp den 23-jährigen Younes Ebnu-Talib. Wo haben die denn her? Meinte er beeindruckt in Richtung Eintracht Frankfurt auf einer Pressekonferenz. Ebtulib selbst hat mit der Nominierung überhaupt nicht gerechnet.
2: Ich sag auch ehrlich, wo er mich angerufen hat, nach dem Telefonat, kamen mir auch so ein bisschen die Tränen, weil ich ja dann so drüber nachgedacht habe, wo ich noch so vor ein paar Jahren war, dass es krass ist, dass es auch so schnell gehen kann und dass sich die ganze harte Arbeit und das Durchziehen gelohnt hat.
1: Der Stürmer von Eintracht Frankfurt ist für Klopp ein wichtiges Puzzleteil für seine Idee einer weltoffenen, diversen und zukunftsorientierten Nationalmannschaft. Der Youngster aus der Frankfurter Nordweststadt hätte auch für das Vaterland seines Vaters spielen können, für Marokko. Das liebt er auch sehr und trägt diese Wurzeln auch tief in sich. Aber am Ende hat er sich für Deutschland entschieden, auch wegen Klopp. Klingt nach einer möglichen Erfolgsgeschichte.

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5: Ich bin Yannick Schick in Bad Homburg. Hier an der Humboldt-Schule sind gerade 20 Kinder aus Kiew zu Gast, für die der Krieg zum Alltag geworden ist. Torben Waschke von der Schule berichtet mir,
6: dass sie bis zu 12 Stunden am Tag Luftalarm haben und gerade die Drohnenangriffe, die sind gerade sehr gefährlich, weil sie auch Kiew dauerhaft erreichen. Und die Gruppe, die zu uns zum Beispiel kommt, die konnte sich jetzt zur Vorbereitung nicht einmal treffen. Das sind Kinder, die 12 Jahre alt sind, die haben ein Drittel ihres Lebens mit Krieg erlebt und es ist eine andere Lebensumwelt, das können wir uns so hier gar nicht vorstellen.
5: Ja, diesen Kindern wollen die Schule und die Gastfamilien eine Auszeit vom Krieg bieten.
6: Dass sie zur Ruhe kommen können, wenn man Sätze hört von den Kindern, ich konnte mal eine Nacht durchschlafen wieder, das bewirkt schon einen selber was im Gedanken und ich finde so das Wichtigste ist für sie einfach, dass sie Kind sein dürfen und das Schöne an diesem Projekt ist auch, man erfährt eine Dankbarkeit.
5: In den nächsten beiden Wochen stehen zum Beispiel Ausflüge an den Flughafen und das Technikmuseum Sinsheim an. Außerdem geht die Gruppe bouldern und in den Freizeitpark.
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7: Hier ist der FFH-Verkehrsservice, 7:02. Achtung, auf der A66 Wiesbaden-Frankfurt. Zwischen Hofheim und Hattersheim liegt ein Müllsack auf der Fahrbahn. Und A7 Kassel-Fulda zwischen Melsungen und Hornberg-Efze. 4 Kilometer Stau an der Baustelle.
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1: 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Vor einem Jahr blieben der amerikanische Präsident Trump und seine Frau Melania auf der Rolltreppe stecken. Trump war außer sich. Vor seiner heutigen Rede vor der UN wurde deshalb alles zwei- und dreifach geprüft. FFH-Reporterin Tina Eck in den USA. Bevor wir zur Rolltreppe kommen, was waren inhaltlich die Themen von Trumps Rede?
2: Trump rüstete sich mit dem Gaza-Abkommen, mit seiner Aktion in Venezuela und dem Grönland-Deal. Zur Kontrolle der Arktis wollen sich die USA dort umgehend ziemlich groß militärisch etablieren. Trump will auch, dass alle Staaten den, so Trump, korrupten internationalen Strafgerichtshof verlassen. Und er, der Friedenspräsident, prophezeite ein baldiges Kriegsende in der Ukraine.
1: Viele TV-Sender wollen Trump nicht mehr bei Terminen begleiten, seit er mehrere Sender von der Berichterstattung ausgeschlossen hat. Merkt man davon was?
2: CNN zum Beispiel hat die Rede nicht live übertragen und gestern hatte es ja auch sofort ein Malheur gegeben, als solidarisch mit den Verbanden keine großen TV-Sender mehr am Weißen Haus Bericht erstatteten. Da hatte das Trump-TV versagt und Trump war bei einer Veranstaltung zwar fusselig zu sehen, aber nicht zu hören.
1: Hat diesmal alles geklappt mit Rolltreppe und auch Teleprompter?
2: Ja, die Rolltreppe. Die wurde extra doppelt und dreifach geprüft. Handwerker mussten Probe rollen, aber alles hat gut geklappt. Der Teleprompter lief offenbar auch besonders gut auf der rechten Seite, denn da guckte Trump immer bitterböse ernst und mit etwas zugekniffenen Augen hin. Aber er hielt sich an sein Skript. Er redete lang und ausufernd. Er wollte ja nichts weglassen. Mhm. Auch zur künstlichen Intelligenz ließ er sich aus. KI meinte, er solle künftig Superintelligenz heißen. Das klinge einfach besser.
1: Die Rolltreppe und der Teleprompter wurden mehrfach geprüft, damit die Rede vor der UN mit Trump möglichst reibungslos verläuft. Obwohl reibungslos und Trump, ich merke es gerade, ist eine eher ungewöhnliche Wortkombination.
3: Ne?

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5: Polizei will sichere Fußballstadien. Streit um Grönland ist vom Tisch. Das Wetter meist trocken und klar.
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5: Ich bin Judith Kolb. Guten Abend. Volle Stadien und friedliche Fußballfeste, das ist das Ziel der hessischen Vereine und Behörden. Doch nach Ansicht der Polizeigewerkschaft bleibt die Sicherheit dabei zu oft an den Beamten hängen. FFH-Reporter Michael Maxen.
6: Nach eigenen Angaben war die hessische Polizei rund um Spiele der Eintracht von Darmstadt oder Kickers Offenbach allein in der letzten Saison rund 90.000 Stunden im Einsatz. Dabei gab es laut der Gewerkschaft Dutzende Verletzte, darunter auch Polizisten. Die Antwort auf problematische Spiele dürfe nicht sein, jedes Wochenende noch mehr Beamte einzusetzen. Stattdessen brauche es laut der Polizeigewerkschaft bei den Vereinen verbindliche Sicherheitskonzepte und professionelle Ordnungsdienste.
5: Wie viel Rückhalt hat Kanzler Merz noch in der eigenen Partei? Nach den schmerzhaften Wahlniederlagen bei den Landtagswahlen muss sich der CDU-Chef jetzt gerade in Berlin den kritischen Fragen seiner Fraktion stellen. Der Frust in der Union ist groß, aber vor der Fraktionssitzung gibt es für Merz und seinem Reformkurs auch deutliche Rückendeckung, zum Beispiel von Unionsfraktionschef Frei.
7: Die falsche Konsequenz wäre, wenn man vor der eigenen Courage zurückschrecken würde. Wenn man das, was wir als Koalition vereinbart haben, jetzt zur Disposition stellen würde. Denn es bleibt natürlich dabei, dass wir große ökonomische Herausforderungen haben und dass diese Koalition angetreten ist, das Leben für die Menschen besser zu machen, dass der Staat funktioniert und die Wirtschaft floriert.
5: Lange hat US-Präsident Trump damit gedroht, Grönland einfach zu kaufen. Die USA, Dänemark und Grönland haben jetzt aber ein Verteidigungsabkommen unterzeichnet. Laut US-Präsident Trump bauen die USA ab sofort zwei neue Militärbasen auf der Arktisinsel. Rivalen wie Russland oder China sollen so ferngehalten werden. Dänemark und Grönland sprechen von einem historischen Vertrag. K.O.-Duell heute zwischen der MT Melsung und den Rhein-Neckar-Löwen. Zu dem FFH-Landkracher kommt es gleich in der zweiten Runde des deutschen Handballpokals.
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8: Schönes Spätsommerwetter. Morgen wird es dann schönes Herbstwetter geben. Morgen ist ja Herbstanfang. Heute Nacht 2 bis 8 Grad, also auch schon herbstlich kühl. Morgen dann bis 22 Grad, aber der Tag beginnt zum Herbstanfang mit Nebel, also wie es sich gehört. Am Tag dann Sonne, wenig Wolken bis 22 Grad. Donnerstag ein bisschen mehr Wolken, nur noch bis 19 Grad.
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8: Hier ist der FFH-Verkehrsservice. A5 Kassel-Frankfurt zwischen Bad Homburger Kreuz und Nordwestkreuz Frankfurt. 2 Kilometer Stau wegen eines Unfalls auf der linken Spur. Kassel-Fulda, A7 zwischen Melsungen und Homburg-Efze, 6 Kilometer Stau an der Baustelle. B455 Stadtgebiet Wiesbaden, Vollsperrung zwischen Wiesbaden-Erbenheim Nord und Siegfriedring in beiden Richtungen. Hier wird eine Weltkriegsbombe entschärft. Am besten umfahrt ihr das Gebiet weiträumig.
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8: Einen schönen Abend.

0: Manchmal sagt Schweigen mehr als jede Erklärung. Ja, so könnte man den Inhalt des Songs zusammenfassen. Eine wunderschöne Ballade, die auch durch einen Kinofilm richtig bekannt wurde. Notting Hill war der Film. Es ist wirklich so eine Kuschelballade. Und wir hören sie in ihrem Feierabend-Update nach dem Verkehrsservice.
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0: Wir haben 3:08. A3 Würzburg-Frankfurt zwischen Offenbacher Kreuz und Frankfurt Süd. Ein Unfall auf der linken Spur in der Baustelle. A7 Kassel-Fulda zwischen Melsungen und Homberg-Efze. 7 Kilometer Stau und stockender Verkehr an der Baustelle. B455 Stadtgebiet Wiesbaden. Vollsperrung zwischen Wiesbaden-Erbenheim-Nord und Siegfriedring in beiden Richtungen. Hier wird eine Weltkriegsbombe entschärft. Am besten umfahrt ihr das Gebiet waldräumig.
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0: Hier ist FFH am Dienstagabend. Ich bewundere alle Menschen, die handwerkliche Fähigkeiten haben. Also ich bin immer voller Demut, wenn ich sehe, wie jemand einen Tisch geschreinert hat, ein Kleid genäht oder eine Vase getöpfert hat. Etwas Bleibendes zu schaffen, das ist wirklich ein großes Talent und wird vielleicht jetzt auch ganz besonders ausgezeichnet.
1: Ich bin Marius Franke in Battenberg, denn Finn Gücker hier aus Battenberg will im weit entfernten Shanghai der beste Tischler der Welt werden. Dort findet die Berufs-WM statt. Ich habe vor der Reise mit ihm gesprochen, was ihn dort erwartet.
2: Ja, also wir bekommen eine Zeichnung und müssen dann innerhalb von 4 Tagen und 22 Stunden dieses Werkstück bauen.
1: Also die stellen ja schon Aufgaben, die man eigentlich in 22 Stunden nicht lösen kann.
2: Genau, das ist eine weitere Herausforderung. Die Stücke sind eigentlich so konzipiert, die sind nicht zu schaffen in 22 Stunden. Und dann geht es halt darum, als Teilnehmer zu entscheiden, wo lege ich Priorität drauf, auch das Regelwerk zu kennen, was bringt Punkte und da dann halt den besten Mittelweg zu finden und dann natürlich die wenigsten Fehler zu machen.
1: Da ist ja auch der Druck dann groß, ne?
2: Ja, der Druck ist sowohl in jedem Training als auch dann vor Ort eigentlich viel zu groß und das ist auch dann wieder eine Aufgabe, wo man mit klarkommen muss, dann wirklich in diesen Extremsituationen ruhig zu bleiben.
1: Ja, über 70 Länder sind dabei, heute die Eröffnungsfeier und ab morgen gehen die Wettbewerbe dann los.

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6: Neuer Bewegungscheck für Grundschüler in Hessen. Evakuierung wegen Weltkriegsbomben in Wiesbaden. Das Wetter in der Nacht trocken, morgen schön.
3: 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Jetzt um 7:05.
6: Ich bin Judith Kolb. Guten Abend. Sprinten, Balancieren, Liegestütz. Beim neuen hessischen Bewegungscheck erfahren Eltern, wie fit ihr Grundschulkind ist und wo es noch Nachholbedarf gibt. FFH-Reporterin Simone Gutbellett.
7: Der freiwillige Check richtet sich an Zweitklässlerinnen und Zweitklässler und besteht aus 8 Aufgaben. Dazu gehört zum Beispiel ein 20-Meter-Sprint, das Balancieren rückwärts oder Liegestütze, hat Sportministerin Stolz heute in Hofheim erklärt. Los geht's ab November. Kinder, die laut Test Förderbedarf haben, bekommen danach ein kostenloses Bewegungsangebot von einem Verein. Jährlich soll es dafür hessenweit 100 Kurse geben. Kinder, die besonders fit sind, werden zu Talenttagen eingeladen.
6: Im Bereich der US-Airbase Spang-Dahlem in der Eifel ist ein Militärflugzeug abgestürzt. Ein Mensch sei dabei verletzt worden, so die zuständige Behörde in Rheinland-Pfalz. FFH-Reporterin Claudia Wächter.
8: Eine Riesenrauchsäule steigt in den Himmel. Feuerwehrleute und auch der Katastrophenschutz, die rücken zu einem Großeinsatz aus. Was genau passiert ist, wie es zu dem Absturz kam, das ist noch unklar. Der Pilot der Maschine, der konnte sich mit einem Schleudersitz retten, sagte die US-Luftwaffe. In Spang-Dahlem ist eine F-16 Kampfjet-Staffel stationiert. Sie ist weltweit im Einsatz für die US Air Force und für die NATO.
6: Bombenalarm am neuen BKA-Standort in Wiesbaden-Erbenheim. Dort sind 2 US-Fliegerbomben aus dem Zweiten Weltkrieg entdeckt worden. Wie die Stadt mitteilt, müssen sie noch heute Abend entschärft oder gesprengt werden. Rund 12 Anwohner müssen deshalb ihre Häuser verlassen. K.O.-Duell heute zwischen der MT Melsungen und den Rhein-Neckar-Löwen. Beim FFH-Landkracher läuft gerade die 2. Runde des deutschen Handballpokals. Für uns live dabei ist FFH-Reporter Marius Franke.
9: Ja, durchaus ein holpriger Start für die Melsunger. Fast ein bisschen zu erwarten nach dem fulminanten Sieg am Sonntag gegen Meister Magdeburg. Die Gäste aus Mannheim etwas spritziger führen hier Anfang der 2. Halbzeit auch mit 19:17. Und das geht auch durchaus in Ordnung. Angepeitscht von so rund 150 Fans, die hier mitgereist sind aus Mannheim, schaffen sie das richtig gut. Es ist ein K.O.-Spiel, aber bislang merkt man davon noch nicht allzu viel. Ich glaube, die Intensität, die wird jetzt in den letzten 25 Minuten von beiden nochmal richtig hochgeschraubt. Und die Mannschaft, die die Abwehr besser stellen kann, die wird am Ende auch in die nächste Runde einziehen. Aber aktuell führen die Rhein-Neckar-Löwen hier mit 19:17.
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10: Schönes Spätsommerwetter morgen und auch heute war es ja schön. Bis 21 Grad war es heute. Morgen wird sogar ein bisschen wärmer nach einer kalten Nacht. 2 bis 8 Grad, die will ich jetzt nicht vergessen. Der Tag morgen beginnt mit Nebel, dann 22 Grad. Donnerstag gehen die Temperaturen ein bisschen zurück auf 19. Aber es bleibt die ganze Woche, obwohl ja morgen Herbst ist, spätsommerlich warm. Kann man das sagen? Im Herbst spätsommerlich? Ich hab's gesagt. Hier ist der FFH-Verkehrsservice. A3 Würzburg-Frankfurt zwischen Offenbacher Kreuz und Frankfurt Süd. Ein Unfall auf der linken Spur in der Baustelle. B455, wir haben es gerade bei Judith gehört, Stadtgebiet Wiesbaden. Vollsperrung zwischen Wiesbaden-Erbenheim-Nord und Siegfriedring in beiden Richtungen. Hier wird eine Weltkriegsbombe entschärft. Am besten umfahrt ihr das Gebiet weiträumig. A5 Kassel-Frankfurt zwischen Grünberg und Reiskirchner Dreieck. 2 Kilometer stockender Verkehr.
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10: Einen schönen Abend.

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1: Schönen Abend, 9:03 haben wir. Achtung auf der B3, Landkreis Marburg-Biedenkopf. Zwischen Marburg-Nord und dem Ortsausgang Marburg sind Fahrradfahrer auf der linken Spur. Bitte fahrt hier vorsichtig. A5 Kassel-Frankfurt zwischen Grünberg und Reiskirchner Dreieck, 2 Kilometer stockender Verkehr. B455 Stadtgebiet Wiesbaden, Vollsperrung zwischen Wiesbaden-Erbenheim-Nord und Siegfriedring in beiden Richtungen. Hier wird eine Weltkriegsbombe entschärft. Wir haben darüber ja in den Nachrichten berichtet. Unsere Empfehlung und die der Polizei. Bitte umfahrt das Gebiet weiträumig.
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2: Ich bin Thomas Bleskin. Trotz der Niederlagen der CDU bei 3 Landtagswahlen sieht Unionsfraktionschef Frei Kanzler Merz weiter von den Abgeordneten getragen. Frei sagte, er erwarte nun, dass das mit der SPD vereinbarte Reformpaket zügig umgesetzt wird. Bei der Rente seien nur noch Detailfragen offen. Sachsens CDU-Ministerpräsident Kretschmer forderte dagegen von seiner Partei eine schonungslose Analyse und einen Neustart. Der österreichische Investor René Benko ist in einem teilweise neu aufgerollten Prozess zu 2,5 Jahren Haft verurteilt worden. Das Landgericht Innsbruck sah es als erwiesen an, dass der 49-Jährige seine Gläubiger geschädigt hat.
3: Der Ex-Milliardär hatte in einem ersten Prozess rund um diese Vorwürfe eine Haftstrafe von 2 Jahren erhalten. Nachdem der oberste Gerichtshof das Urteil in Teilen kassiert hatte, musste neu verhandelt werden. Bemerkenswert am heutigen Prozesstag war, dass Benko sich erstmals selbst geäußert hat. Erwartbar rechtfertigte er sein Handeln. Er habe zum fraglichen Zeitpunkt noch an die mögliche Rettung seines Imperiums geglaubt. Mit dem heutigen Urteil ist ein erster Verfahrensstrang gegen den 49-Jährigen abgeschlossen. Viele weitere Prozesse dürften folgen. Aus Wien, Matthias Röder.
2: Im Bereich der US-Airbase Spang-Dahlem in Rheinland-Pfalz ist ein Militärflugzeug abgestürzt. Nach ersten Erkenntnissen wurde dabei ein Mensch verletzt.
4: Eine Riesenrauchsäule steigt in den Himmel. Feuerwehrleute und auch der Katastrophenschutz, die rücken zu einem Großeinsatz aus. Was genau passiert ist, wie es zu dem Absturz kam, das ist noch unklar. Der Pilot der Maschine, der konnte sich mit einem Schleudersitz retten, sagte die US-Luftwaffe. In Spang-Dahlem ist eine F-16-Kampfjet-Staffel stationiert. Sie ist weltweit im Einsatz für die US-Air Force und für die NATO. Claudia Wächter, Nachrichtenredaktion.
2: Im Streit um Grönland haben die USA, Dänemark und die Arktisinsel ein Sicherheitsabkommen geschlossen. Präsident Trump sowie die Regierungschefs Frederiksen und Nielsen unterzeichneten die Vereinbarung in New York. Trump zufolge erhalten die USA weitreichende Befugnisse zur Verteidigung Grönlands und wollen dort 2 neue Militärbasen errichten. Dänemark hat diese Darstellung bislang nicht bestätigt. Regierungschef Nielsen erklärte, das Abkommen führe die bestehende Verteidigungsvereinbarung mit den USA fort.
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5: Heute ist ja noch Spätsommer. In der Nacht wird es dann Herbst und wir spüren das auch. 2 bis 8 Grad. Morgen dann 17 bis 22 Grad. Am Morgen werden wir mit Nebel wahrscheinlich wach werden alle. Donnerstag 13 bis 19 Grad. Immer noch schönes Herbstwetter. Muss man sich jetzt erstmal ein bisschen umgewöhnen von Sommerwetter, Spätsommer zu Herbst. Aber so ist es ja. Es ist doch schön, dass wir Jahreszeiten haben. A5 Kassel-Frankfurt zwischen Grünberg und Reiskirchener Dreieck. 2 Kilometer Stau und stockender Verkehr an einer Baustelle. Und die B455 Stadtgebiet Wiesbaden. Das haben wir ja auch beobachtet. Vollsperrung zwischen Wiesbaden-Erbenheim-Nord und Siegfriedring in beiden Richtungen. Hier wird eine Weltkriegsbombe entschärft. Am besten umfahrt ihr das Gebiet weiträumig. Noch ein schönen Abend und träumt was Schönes.
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1: Ich bin Tine Klimach. Nach den Niederlagen der CDU bei 3 Landtagswahlen hat Unionsfraktionschef Thorsten Frey Bundeskanzler Merz die Unterstützung der Bundestagsfraktion zugesichert. Frey sagte, der Kanzler habe die Rückendeckung der Union. Zugleich zeigt er sich zuversichtlich, dass das mit der SPD vereinbarte Reformpaket nun zügig umgesetzt werde. Bei der Rente seien nur noch Detailfragen offen. Haushalte in Deutschland müssen in diesem Jahr erneut mit höheren Heizkosten rechnen. Laut dem neuen Heizspiegel von CO2 Online dürften vor allem Heizöl und Holzpellets deutlich teurer werden.
2: Für eine 70 Quadratmeter Wohnung in einem Mehrfamilienhaus werden beim Heizöl 24% mehr erwartet, rund 1.275 Euro im Jahr. Bei Holzpellets sollen die Kosten um 17% auf 870 Euro steigen. Fernwärme wird laut Studie ebenfalls teurer, allerdings nur leicht, wie auch Wärmepumpen. Rund 90% der Haushalte hätten aber noch Sparpotenzial. Richtiges Heizen und Lüften oder weniger Warmwasserverbrauch könnten den Energieverbrauch um bis zu 10% senken, heißt es. David Riemer, Nachrichtenredaktion.
1: Im Streit um Grönland haben die USA, Dänemark und Grönland ein Abkommen geschlossen. US-Präsident Trump, die dänische Ministerpräsidentin Frederiksen und der grönländische Regierungschef Nielsen unterzeichneten am Rande der UN-Vollversammlung in New York eine Vereinbarung, in der es um Sicherheitsinteressen geht.
3: Die USA wollen sogleich 2 Militärstützpunkte in Grönland errichten. Nach den Worten Trumps haben die USA mit dem Abkommen weitreichende Kontrolle über die Verteidigung der Insel in der Arktis. Grönlands Regierungschef nannte den Deal einen Meilenstein, der auch gut für die NATO und Europa sei. Bei seiner Rede vor der UN hatte Trump betont, dass fortan kein Gegner der USA in Grönland militärisch präsent sein oder anderweitig Investitionen tätigen dürfe. Die Insel ist strategisch und geopolitisch wichtig als Bollwerk der USA gegen Russland und China. Aus den USA, Tina Eck.
1: Nach dem gewaltsamen Tod eines 15-Jährigen in Marsberg im Hochsauerlandkreis haben sich 2 gesuchte Männer der Polizei gestellt. Gegen die 22 und 23 Jahre alten Beschuldigten liegen Haftbefehle wegen Totschlags und schwerer Körperverletzung vor. Sie sollen am Samstag auf den Jugendlichen und einen weiteren 18-Jährigen eingestochen haben. Der 15-Jährige starb noch am Tatort, der 18-Jährige wird in einem Krankenhaus behandelt. Das Wetter, die aktuelle Vorhersage des Deutschen Wetterdienstes. Heute Nacht bleibt es meist trocken, im äußersten Nordwesten ziehen dichtere Wolken auf. Sonst ist es oft klar, gebietsweise bildet sich Nebel. Die Temperaturen sinken auf 13 Grad an der Nordsee und bis auf 0 Grad im Südosten. Dort ist örtlich Bodenfrost möglich. Tagsüber dann wird es nach Auflösung von Nebel vielerorts sonnig und trocken. Nur im Nordwesten bleibt es stark bewölkt. An der Nordsee kommen später Schauer auf. Die Höchstwerte liegen zwischen 17 und 24 Grad.
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4: Und da haben wir 2 Meldungen um kurz vor 10, und zwar einmal von der A5 Kassel Richtung Frankfurt. Da staut es auf 2 Kilometer an der Baustelle zwischen Grünberg und dem Reiskirchener Dreieck. Und dann haben wir noch gute Nachrichten für die B455 im Stadtgebiet Wiesbaden. Da wurde die Vollsperrung zwischen Wiesbaden-Erbenheim-Nord und dem Siegfriedring in beiden Richtungen wieder aufgehoben. Die Weltkriegsbombe ist dann nämlich erfolgreich entschärft. Gute Fahrt weiterhin. Ab morgen Mittwoch gibt's in Frankfurt die Gelegenheit, Konzerte in der Alten Oper zu besuchen. Da findet nämlich bis Sonntag das sogenannte Fratopia-Festival statt. Und das Beste dabei, der Eintritt in der Alten Oper ist komplett frei. Das bedeutet, Tickets oder eine Voranmeldung braucht man nicht. Einfach vorbeikommen, solange im Saal noch Platz ist. Circa 250 kurze Veranstaltungen stehen da auf dem Programm. Mal klassisch, mal experimentell und auf jeden Fall ganz nah am Publikum dran. Also wer Lust hat, mal vorbeizuschauen, wie gesagt, das Fratopia Festival ab morgen Nachmittag in der Alten Oper in Frankfurt.
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Und da muss ich nochmal reingehen. Der nächste Falschfahrer ist jetzt unterwegs. Achtung bitte im Stadtgebiet Hanau. Und zwar zwischen der B43 Anschlussstelle dort in Hanau und Rückingen kommt euch auch ein Falschfahrer entgegen. Bitte fahrt hier besonders vorsichtig. Achtung im Stadtgebiet Hanau. Und zwar dort zwischen der B43 Anschlussstelle in Hanau und Rückingen auf der Landstraße. Da kommt euch jetzt auch ein Falschfahrer entgegen. Bitte fahrt hier besonders vorsichtig. Und nach wie vor gilt der Falschfahrer auf der A67 Mannheim Richtung Darmstadt. Zwischen Gernsheim und dem Darmstädter Kreuz wurde auch noch nicht entwarnt. Also auch hier bitte vorsichtig fahren.

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1: Ich bin Tine Klimach. Was folgt für die CDU aus den Wahlschlappen der vergangenen Wochen? Bundeskanzler und Parteichef Friedrich Merz will weitermachen und die geplanten Reformen durchsetzen. Nach den Spitzengremien der Partei hat er sich am Nachmittag der Unionsfraktion gestellt, also den über 200 Bundestagsabgeordneten von CDU und CSU. Doch es gab Rückendeckung für den Kanzler.
2: Ja, wir stehen hinter dem Kanzler, sagt CDU-Fraktionschef Frei. Und er glaubt auch, dass man mit dem SPD-Koalitionspartner auf einen Nenner kommt im Reformstreit. Kurz, CDU und auch CSU signalisieren heute trotz Frust und Chaos, wir sind im Arbeitsmodus. Und doch Kanzler Merz will kämpfen, eine Art Neustart hinlegen. Doch manche fragen sich schon, ob er dazu noch die Macht hat und auch die Zeit. Claudia Wächter, Nachrichtenredaktion.
1: Vertreter der USA und des Irans haben sich nach Angaben von US-Präsident Trump am Rande der UN-Generaldebatte in New York getroffen. Das Gespräch habe 3 Stunden gedauert und sei sehr gut verlaufen, sagte Trump, ohne alle Teilnehmer zu nennen. Vor der UN-Vollversammlung hatte er den Krieg gegen den Iran verteidigt und zugleich einen Deal in Aussicht gestellt.
3: Will a deal be made with Iran?
4: Die Entscheidung ist, gibt es einen Deal, mit dem sie den Iran wieder aufbauen und ein besseres Land als je zuvor schaffen können? Oder muss ich den Iran vernichten? Muss ich sie in die Hölle schicken? Ohne Überlebenschance und ohne Hoffnung auf künftige Größen und Generationen. Aber ich glaube, wir werden einen Deal machen gleich nach den Zwischenwahlen hier.
1: Die Fronten im Iran-Krieg gelten weiter als verhärtet. Ein möglicher Deal scheint in weiter Ferne. Nach dem Fund von Drohnenteilen nahe dem Bundeswehrstandort im niedersächsischen Wunsdorf ist bei der weiteren Spurensuche verdächtiges Material entdeckt worden. Nach Informationen aus Sicherheitskreisen geht es um Spuren von Sprengstoff. Inwiefern die zu der Drohne gehören, wird noch untersucht. Früheren Angaben zufolge prüfen die Ermittler auch einen möglichen Zusammenhang mit dem Drohnenvorfall am Flughafen Leipzig. Zum Sport. Die deutschen Volleyballer sind bei der Europameisterschaft im Viertelfinale ausgeschieden. Das Team von Bundestrainer Massimo Botti verlor in Sofia gegen Titelverteidiger Polen, klar, mit 0:3. Erik Röhrs war mit 12 Punkten bester deutscher Spieler. Das Wetter, die aktuelle Vorhersage des deutschen Wetterdienstes. Heute Nacht bleibt es meist trocken, im äußersten Nordwesten ziehen dichtere Wolken auf. Sonst ist es oft klar, gebietsweise bildet sich Nebel. Die Temperaturen sinken auf 13 Grad an der Nordsee und bis auf 0 Grad im Südosten. Dort ist örtlich Bodenfrost möglich. Tagsüber dann wird es nach Auflösung von Nebel vielerorts sonnig und trocken. Nur im Nordwesten bleibt es stark bewölkt. An der Nordsee kommen später Schauer auf. Die Höchstwerte liegen zwischen 17 und 24 Grad.
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5: Und das sieht momentan gut aus. Ich habe keine größeren Meldungen momentan vorliegen. Wer regelmäßig mit der S-Bahn durchs Rhein-Main-Gebiet fährt, der wird sich bald umgewöhnen müssen, zumindest optisch, denn knapp 100 Züge bekommen in den nächsten Jahren ein neues Innenleben. Die erste Klasse verschwindet, dafür gibt's größere Anzeigen, deutlich mehr Möglichkeiten unterwegs das Handy zu laden und auch mehr Sitz- und Stehplätze. Die ersten ganz neuen S-Bahnen, die übrigens dann auch nicht mehr rot von außen aussehen, sondern grün-weiß, die sollen dann auch schon Ende Oktober auf manchen Linien unterwegs sein. Also alles ein bisschen moderner für die neue S-Bahn im Rhein-Main-Gebiet.

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1: Ich bin Tine Klimach. Was folgt für die CDU aus den Wahlschlappen der vergangenen Wochen? Bundeskanzler und Parteichef Friedrich Merz will weitermachen und die geplanten Reformen durchsetzen. Nach den Spitzengremien der Partei hat er sich am Nachmittag der Unionsfraktion gestellt, also den über 200 Bundestagsabgeordneten von CDU und CSU. Doch es gab Rückendeckung für den Kanzler.
2: Ja, wir stehen hinter dem Kanzler, sagt CDU-Fraktionschef Frei. Und er glaubt auch, dass man mit dem SPD-Koalitionspartner auf einen Nenner kommt im Reformstreit. Kurz, CDU und auch CSU signalisieren heute trotz Frust und Chaos, wir sind im Arbeitsmodus. Und doch Kanzler Merz will kämpfen, eine Art Neustart hinlegen. Doch manche fragen sich schon, ob er dazu noch die Macht hat und auch die Zeit. Claudia Wächter, Nachrichtenredaktion.
1: Vertreter der USA und des Irans haben sich nach Angaben von US-Präsident Trump am Rande der UN-Generaldebatte in New York getroffen. Das Gespräch habe 3 Stunden gedauert und sei sehr gut verlaufen, sagte Trump, ohne alle Teilnehmer zu nennen. Vor der UN-Vollversammlung hatte er den Krieg gegen den Iran verteidigt und zugleich einen Deal in Aussicht gestellt.
3: Will a deal be made with Iran?
4: Die Entscheidung ist, gibt es einen Deal, mit dem sie den Iran wieder aufbauen und ein besseres Land als je zuvor schaffen können? Oder muss ich den Iran vernichten? Muss ich sie in die Hölle schicken? Ohne Überlebenschance und ohne Hoffnung auf künftige Größen und Generationen. Aber ich glaube, wir werden einen Deal machen gleich nach den Zwischenwahlen hier.
1: Die Fronten im Iran-Krieg gelten weiter als verhärtet. Ein möglicher Deal scheint in weiter Ferne. Nach dem Fund von Drohnenteilen nahe dem Bundeswehrstandort im niedersächsischen Wunsdorf ist bei der weiteren Spurensuche verdächtiges Material entdeckt worden. Nach Informationen aus Sicherheitskreisen geht es um Spuren von Sprengstoff. Inwiefern die zu der Drohne gehören, wird noch untersucht. Früheren Angaben zufolge prüfen die Ermittler auch einen möglichen Zusammenhang mit dem Drohnenvorfall am Flughafen Leipzig. Zum Sport. Die deutschen Volleyballer sind bei der Europameisterschaft im Viertelfinale ausgeschieden. Das Team von Bundestrainer Massimo Botti verlor in Sofia gegen Titelverteidiger Polen, klar, mit 0:3. Erik Röhrs war mit 12 Punkten bester deutscher Spieler. Das Wetter, die aktuelle Vorhersage des Deutschen Wetterdienstes. Heute Nacht bleibt es meist trocken, im äußersten Nordwesten ziehen dichtere Wolken auf. Sonst ist es oft klar, gebietsweise bildet sich Nebel. Die Temperaturen sinken auf 13 Grad an der Nordsee und bis auf 0 Grad im Südosten. Dort ist örtlich Bodenfrost möglich. Tagsüber dann wird es nach Auflösung von Nebel vielerorts sonnig und trocken. Nur im Nordwesten bleibt es stark bewölkt. An der Nordsee kommen später Schauer auf. Die Höchstwerte liegen zwischen 17 und 24 Grad.
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5: Aktuell habe ich keine Meldungen über Verkehrsstörungen. Ich wünsche euch eine gute Fahrt.

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3: Ich bin Tine Klimach. Bei der UN-Generaldebatte gibt es in diesem Jahr mehrere Schwerpunkte. Heute geht es unter anderem um den Ukraine-Krieg. In New York wird der ukrainische Präsident Zelensky reden. Er hatte gestern am Rande der Generaldebatte das gewünschte Gespräch mit US-Präsident Trump erhalten.
4: In seiner Rede hatte Trump optimistisch prophezeit, dass der Ukraine-Krieg bald vorbei sein könnte. Man werde den Konflikt lösen und zwar schneller als alle denken, meinte Trump. Beim Treffen mit Trump am Rande der UN-Generaldebatte hat Zelensky erneut die Teilwaffenruhe im Energiebereich angesprochen und neue Waffenlieferungen, vor allem Patriot-Flugabwehrraketen. Auch Vertreter der USA und des Irans verhandelten am Rande des UN-Events viele Stunden lang. Die Gespräche seien gut gelaufen, sagte Trump. Aus den USA, Tina Eck.
3: Im Streit um Grönland haben die USA, Dänemark und die Arktisinsel ein Sicherheitsabkommen geschlossen. Die Vereinbarung wurde ebenfalls in New York unterzeichnet. Trump zufolge erhalten die USA weitreichende Befugnisse zur Verteidigung Grönlands und wollen dort zwei neue Militärbasen errichten. Regierungschef Nielsen erklärte, das Abkommen führe die bestehende Verteidigungsvereinbarung mit den USA fort. Haushalte in Deutschland müssen in diesem Jahr erneut mit höheren Heizkosten rechnen. Laut dem neuen Heizspiegel von CO2 Online dürften vor allem Heizöl und Holzpellets deutlich teurer werden. Beim Erdgas sieht die Organisation dagegen insgesamt eine leichte Entlastung.
5: Für eine 70 Quadratmeter Wohnung in einem Mehrfamilienhaus werden beim Heizöl 24% mehr erwartet, rund 1.275 Euro im Jahr. Bei Holzpellets sollen die Kosten um 17% auf 870 Euro steigen. Fernwärme wird laut Studie ebenfalls teurer, allerdings nur leicht, wie auch Wärmepumpen. Rund 90% der Haushalte hätten aber noch Sparpotenzial. Richtiges Heizen und Lüften oder weniger Warmwasserverbrauch könnten den Energieverbrauch um bis zu 10% senken, heißt es. David Riemer, Nachrichtenredaktion.
3: Ein Flugzeug von Eurowings hat am Düsseldorfer Flughafen kurz nach dem Start eine Sicherheitslandung hingelegt. Wie ein Sprecher von Eurowings auf Nachfrage mitteilte, wurde am Nachmittag kurz nach dem Start der Maschine in Richtung Italien eine leichte Rauchentwicklung festgestellt. Daraufhin sei der Flieger vorsorglich umgedreht. Er sei normal gelandet und werde derzeit noch technisch untersucht, hieß es. Das Wetter, die aktuelle Vorhersage des Deutschen Wetterdienstes. Heute Nacht bleibt es meist trocken, im äußersten Nordwesten ziehen dichtere Wolken auf. Sonst ist es oft klar, gebietsweise bildet sich Nebel. Die Temperaturen sinken auf 13 Grad an der Nordsee und bis auf 0 Grad im Südosten. Dort ist örtlich Bodenfrost möglich. Tagsüber dann wird es nach Auflösung von Nebel vielerorts sonnig und trocken. Nur im Nordwesten bleibt es stark bewölkt. An der Nordsee kommen später Schauer auf. Die Höchstwerte liegen zwischen 17 und 24 Grad.
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6: Die A6 Mannheim in Richtung Heilbronn. Eine Vollsperrung zwischen Kreuz Mannheim und Mannheim-Pretzingen wegen einem Unfall. Weitere Meldungen habe ich nicht und ich wünsche euch eine gute und vor allem sichere Fahrt durch die Nacht.

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4: Ich bin Tine Klimach. Die CDU-CSU-Bundestagsfraktion tagte erstmals nach dem Wahldebakel. Ihr Vorsitzender Thorsten Frey stärkte Kanzler Merz den Rücken.
5: Der Bundeskanzler hat unsere Unterstützung und ja, ich bin davon überzeugt, dass wir gemeinsam mit der SPD die verabredeten Reformvorhaben auch tatsächlich zügig durchsetzen können.
4: Am Abend fanden sich außerdem mehrere Spitzenvertreter der Koalition in Berlin zu einem vertraulichen Treffen zusammen. Darunter sollen Kanzleramtsministerin Wagen und Gesundheitsminister Lindemann von der CDU gewesen sein. Für die SPD nahmen Co-Chefin Bärbel Baas sowie Innenminister Dobrindt als Vertreter der CSU teil. Zum ersten Mal seit rund 3 Monaten haben sich Vertreter der USA und des Irans wieder getroffen. Das Gespräch am Rande der UN-Generalversammlung in New York sei sehr gut gelaufen und habe 3 Stunden gedauert, sagte US-Präsident Trump vor Reportern. Iranische Staatsmedien bestätigten das Treffen. Ob es konkrete Ergebnisse gab, blieb offen. Heute wird die Rede des iranischen Präsidenten Pezeshkian vor den Vereinten Nationen erwartet. Medikamente einfach in der Drogerie um die Ecke abholen. Diesen Service bietet die Online-Apotheke von DM zumindest für bestimmte Medikamente an. Das passt der Wettbewerbszentrale nicht. Sie hat geklagt und heute prüft das Landgericht Karlsruhe den Fall.
6: Seit knapp einem Jahr vertreibt die Drogeriemarktkette unter dem Namen DM Med rezeptfreie, apothekenpflichtige Medikamente. Darunter fallen etwa Schmerzmittel wie Ibuprofen oder Paracetamol. Die Wettbewerbszentrale sieht darin eine Vermischung von Drogerie- und Apothekenangebot und klagt deshalb dagegen. Das Gericht will nun prüfen, ob die Online-Apotheke hinreichend vom eigentlichen Angebot der Drogeriekette getrennt ist. Es ist gut möglich, dass das Verfahren durch weitere Instanzen geht. Mit einem Urteil ist heute eher nicht zu rechnen. Finn Wiens, Nachrichtenredaktion.
4: Zum Sport. Alexander Blessin ist neuer Cheftrainer von Borussia Mönchengladbach. Der 53-Jährige erhält beim Tabellenletzten der Bundesliga einen 2-Jahres-Vertrag und soll heute vorgestellt werden. Gladbach war mit 4 Niederlagen und 16 Gegentoren historisch schlecht in die Saison gestartet. Sein Pflichtspieldebüt gibt er am 11. Oktober im Derby beim 1. FC Köln. Das Wetter, die aktuelle Vorhersage des Deutschen Wetterdienstes. Heute Nacht bleibt es meist trocken. Im äußersten Nordwesten ziehen dichtere Wolken auf. Sonst ist es oft klar. Gebietsweise bildet sich Nebel. Die Temperaturen sinken auf 13 Grad an der Nordsee und bis auf 0 Grad im Südosten. Dort ist örtlich Bodenfrost möglich. Tagsüber dann wird es nach Auflösung von Nebel vielerorts sonnig und trocken. Nur im Nordwesten bleibt es stark bewölkt. An der Nordsee kommen später Schauer auf. Die Höchstwerte liegen zwischen 17 und 24 Grad.
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